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0: Hier ist Delta, ich bin Amy und im Büro gibt es ja immer wieder diese Momente, da guckt ihr auf die Uhr und denkt euch nur so, nee, es kann doch nicht erst 10.17 Uhr sein.
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2: Humor ist wie Gulasch. Da, wo der eine sagt, oh, ist mir zu scharf, sagt der andere, lecker und der dritte ist überhaupt kein Fleisch.
0: Und genau, dann wäre es eigentlich Zeit für so einen kleinen Witz. Denn laut einer aktuellen Untersuchung ist Humor im Job ziemlich unterschätzt. Lachen kann nämlich eure Kreativität und Produktivität steigern. Menschen hören besser zu und Teams arbeiten tatsächlich auch besser zusammen, wenn eben regelmäßig gelacht wird. Und das Verrückte ist, fast alle wollen mehr Humor am Arbeitsplatz. Sowohl Mitarbeiter als auch Chef. Und trotzdem reißen wir uns vielleicht doch öfter zusammen, als uns lieb ist. Aber vielleicht ist das jetzt eben auch euer Zeichen, einfach mal heute nochmal so eine kleine Lachsession mit euren Kollegen einzulegen.
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3: Mit Sönke Röhling. Bei der Kabinettsklausur kommende Woche sollen Wirtschaftswachstum und Beschäftigung im Zentrum stehen. Wie Bundeskanzler Merz der Bild am Sonntag sagte, müsse die Wirtschaft umfassend und schnell entlastet werden, gerade auch Handwerk und Mittelstand. Mit Blick auf die zum Teil scharfe Kritik nicht nur aus der Wirtschaft und der Opposition, sondern auch aus den eigenen Reihen, sagt er, man wisse, was richtig und gut ist für das Land, da lasse man sich nicht beirren. Die Kabinettsklausur startet am Dienstag. Die Bahngewerkschaft EVG droht mit einem bundesweiten Sicherheitsstreik in allen Regionalbahnen. Der Grund? Untätigkeit der Bundesregierung. Die hatte nach dem tödlichen Angriff auf einen Zugbegleiter im Februar umgehend schärfere Gesetze versprochen, passiert ist bislang aber nichts. Die härteren Strafen für Angriffe auf Zugpersonal müssten noch in diesem Jahr in den Bundestag, so EVG-Chef Burkhardt in der Bild, sonst lege man im Januar den Betrieb bei der Bahn lahm. Aus dem Justizministerium heißt es nur, der Gesetzentwurf befinde sich noch in der regierungsinternen Abstimmung. Während Russland weiter brutale Angriffe auf die Ukraine fliegt, ist Außenminister Wadephul nach Kiew gereist. Dort hat er weitere Millionenhilfen zugesagt. Unter anderem, damit die Ukraine Wohnungen instand setzen und vor dem Winter ihre Energieversorgung sichern kann. Im Zollstreit mit den USA wird Kanada ab dem 8. September Gegenzölle auf US-Produkte verhängen. Das hat Premier Carney angekündigt. Er wirft den USA vor, einen Handelskrieg losgetreten zu haben. Nach dem Scheitern tagelanger Verhandlungen waren gestern neue US-Zölle auf kanadische Produkte in Kraft getreten. Die würden nun Dollar für Dollar erwidert, so Carney. In Rosenheim in Bayern sind drei Jugendliche beim Basteln mit Böllern teils schwer verletzt worden. Sie hatten Chemikalien zusammengekippt, dabei kam es zu einer heftigen Verpuffung. Zwei Jugendliche erlitten Verbrennungen, einer kam in eine Spezialklinik, ein dritter Jugendlicher wurde leicht verletzt. Der FC Bayern München hat erneut den Supercup gewonnen. Der Doublesieger gewann bei Vizemeister Borussia Dortmund mit 2:1. Damit konnten die Bayern den Titel aus dem Vorjahr verteidigen. Es ist ihr insgesamt 13. Supercup-Triumph. Die nächsten Delta-News gibt's in der Stunde.
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4: Auf der A7 Flensburg Richtung Hamburg ist zwischen der Raststätte Holmmoor West und dem Dreieck Nordwest wegen Markierungsarbeiten nur eine Spur frei. Auf der A210 wird der Verkehr am Kreuz Kiel West in Richtung Kiel einspurig an der Baustelle vorbeigeführt und auf der A215 Kiel Richtung Neumünster ist der Mettenhof-Zubringer wegen einer Fahrbahnsanierung noch bis Mitte September voll gesperrt. Außerdem ist in Hamburg die Glacis-Chaussee zwischen der Feldstraße und der Budapester Straße als Parkfläche für den Hamburger Dom noch bis Montagmorgen in beiden Richtungen gesperrt. 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

0: Vor ein paar Tagen klebte man noch am Klodeckel. Leute haben in Dachgeschosswohnungen gejammert, weil es so unfassbar heiß ist. Und jetzt ist es auf einmal alles weg. Wir haben so 17, 18 Grad gefühlt jeden Tag. Hier und da mal ein bisschen Nieselregen. Und man hat das Gefühl, der Sommer, der ist einfach schon wieder vorbei für dieses Jahr. Ist das denn jetzt aber wirklich so? Das klären wir jetzt auf Delta mit Meteorologe Niklas Anschikowski vom Deutschen Wetterdienst.
1: Ich gebe auf jeden Fall dem Sommer noch mal eine Chance auf ein Comeback. Wir befinden uns technisch gesehen noch im Sommer. Und auch die Wetterlage deutet durchaus das Potenzial an, dass das nochmal passieren könnte.
0: Ja, das ist doch eine gute Nachricht. Aber warum ist denn es auf einmal so von einem Tag auf den anderen Tag komplett unterschiedlich? Also warum geht der Sommer nicht in kleinen Schritten von uns weg, sondern es gibt teilweise 15 Grad Unterschied?
1: Das liegt in der Tat daran, dass wir uns recht nah eben am Meer bzw. konkret an der Nordsee befinden. Und gerade in unserem Gebiet ist es ja gar nicht so selten, dass wir dann eben Winde aus West und Nordwest kriegen und da kommt das Ganze ja direkt her. Das heißt, es hat zu uns den kürzesten Weg und kann sich schnell durchsetzen, so eine Abkühlung. Außerdem ist gerade speziell so bei uns im Norden viel freies und flaches Land, wo dann eben auch der Wind relativ ungehindert drüber wehen kann und der Luftmassenaustausch auch schnell stattfinden kann.

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1: Ich habe etwas von einem Spieler des FC St. Pauli. Nein, oh, Feist, es geht nicht um Fußball.
2: Okay. Ja,
1: es geht um Schach.
2: Ah, okay.
1: Magnus Carlsen spielt für St. Pauli.
2: Stimmt.
1: Und ist einer der besten Schachspieler der Welt. Er hat eine Erklärung, warum in letzter Zeit in den Socials auch wieder in den Vereinen mehr junge Menschen Schach spielen. Das liegt seiner Meinung nach an der Netflix-Serie Das Damen-Gambit mit Anya Taylor-Joy.
2: Ah, ja.
1: Er war sehr erfolgreich, geht um ein Waisenmädchen in den 50ern, das einfach die beste Schachspielerin der Welt werden möchte. Und dadurch haben viele junge Leute Lust bekommen, das auch mal wieder auszuprobieren. Danach standen auch übrigens Schachstreamer, YouTuber und andere Leute wieder ganz groß im Vordergrund und haben den Hype auch nochmal mit angefacht. Schach ist dadurch nicht mehr nur am Tisch gespielt worden, sondern auch online und sogar im E-Sport angekommen.
2: Krass.
1: Und nebenbei hat Carlsen noch mit einem alten Mythos aufgeräumt. Die Großmeister wie er, die planen nicht alle Züge durch. Viel ist auch einfach nur so ein Gefühl oder Intuition. Erst zum Schluss wird gerechnet.
2: Sehr gut.
3: Ja, nochmal gerechnet. Nein.
2: Ich weiß nicht, wie es bei dir aussieht, Schwenkerchen, aber mein Instagram ist voll mit irgendwelchen Airfryer-Rezept-Reels. Also ich muss schon zugeben, ich habe den einen oder anderen Food-Trend, zumindest was Heißluftfritteusen angeht, schon mitgemacht. Hashtag Airfryer-Möhren und so. Aber ein Trend ist bis jetzt anscheinend komplett an mir vorbeigegangen. Und zwar geht es um das Magnum-Croissant.
1: Magnum kann das schießen?
2: Ist mega simpel. Wie der Name schon sagt, ist das Magnum-Croissant nichts anderes als ein Croissant, in das dann eben das entsprechende Eis gesteckt wird. Dafür wird das Ende eines Butter-Croissants abgeschnitten. Man holt ein bisschen Teig aus dem Inneren raus und dann wird das Eis darin versenkt. Total easy und wird tatsächlich gerade weltweit im Netz abgefeiert. Mittlerweile machen sich auch Läden diesen Trend zunutze und bieten Croissants und Eis im Doppelpack an. Und ich habe gesehen, dass es in Hamburg Shops gibt, die direkt fertige Magnum Croissants verkaufen.
1: Echt?
2: Und damit viele junge Leute anlocken. Die meisten stehen auch wohl direkt mit gezücktem Handy vorm Tresen. Heißer Tipp von mir, nehmt vielleicht den Eisstiel vorher raus, bevor ihr reinbeißt. Außer ihr habt einen guten Zahnarzt.
4: Ich gehe nicht am Arzt, hör mal.
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3: Mit Sönke Röhling. Wirtschaftswachstum und Beschäftigung sollen im Zentrum der Kabinettsklausur nächste Woche stehen. Das hat Bundeskanzler Merz der Bild am Sonntag gesagt. Es gehe um eine schnelle und umfassende Entlastung für die Wirtschaft, gerade auch für Handwerk und Mittelstand. Bei den Gesetzgebungsverfahren für die vor der Sommerpause beschlossenen Reformen forderte Merz außerdem Tempo. Sie müssten so schnell wie möglich umgesetzt werden. Bei der Kabinettsklausur am Dienstag und Mittwoch auf Schloss Neuhardenberg in Brandenburg will die Regierung ihre Pläne für die kommenden Monate festzurren. Italien will weiterhin keine Migranten aus Deutschland zurücknehmen, das hat Vizeregierungschef Salvini klargestellt. Bei einem Treffen seiner rechten Lega-Partei sagte er, deutsche Hilfsorganisationen würden Flüchtlinge auf dem Mittelmeer aufnehmen, um sie nach Italien zu bringen. Solange das so bleibe, habe Deutschland kein Recht, auch nur einen einzigen illegalen Einwanderer zurück nach Italien zu schicken. Wie es heißt, will Innenminister Dobrindt schon bald mit seinen italienischen Kollegen darüber sprechen. Die Bahngewerkschaft EVG droht mit einem bundesweiten Sicherheitsstreik in allen Regionalbahnen. Der Grund? Die Bundesregierung hatte nach einem tödlichen Angriff auf einen Zugbegleiter im Februar umgehend schärfere Gesetze versprochen. Passiert ist bislang aber nichts. An der Tankstelle ist es nach wie vor richtig teuer. Vor diesem Hintergrund macht Finanzminister Klingbeil weiter Druck, um eine Übergewinnsteuer für Ölkonzerne in der EU durchzuboxen. Er wirft den Konzernen Abzocke vor, weil die Spritpreise noch mehr gestiegen sind, als wegen der hohen Ölpreise infolge des Irankriegs eigentlich nötig wäre. Pflichtaufgabe erledigt. Holstein Kiel steht im DFB-Pokal in Runde 2. Bei Regionalligist 68 München sorgten Phil Harris und Neuzugang Guillermo Balzi für den 2:0-Erfolg der Kieler. In China hat ein Laufroboter den 100-Meter-Weltrekord von Usain Bolt geknackt. Wie der staatliche Rundfunk berichtet, lief der Roboter die Strecke in 9,32 Sekunden. Bolts Rekord liegt bei 9,58 Sekunden. Entwickelt hat den Roboter ein chinesischer Smartphone-Hersteller. Die nächsten Delta-News gibt's in der Stunde.
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4: Auf der A24 Schwerin Richtung Hamburg. Achtung, zwischen der Raststätte Gudo Nord und Gudo sind in beiden Richtungen Leute auf der Autobahn unterwegs. Auf der A24 Schwerin Richtung Hamburg ist in der Auffahrt Hornbeek ein Pannenauto. Auf der A7 Flensburg Richtung Hamburg ist zwischen der Raststätte Holmoor West und dem Dreieck Nordwest wegen Markierungsarbeiten nur eine Spur frei. Auf der A210 wird der Verkehr am Kreuz Kiel West in Richtung Kiel einspurig an der Baustelle vorbeigeführt und auf der A215 Kiel Richtung Neumünster ist der Mettenhof-Zubringer wegen einer Fahrbahnsanierung noch bis Mitte September voll gesperrt. Außerdem ist in Hamburg die Glacis-Chaussee zwischen der Feldstraße und der Budapester Straße als Parkfläche für den Hamburger Dom noch bis Montagmorgen in beiden Richtungen gesperrt. 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
1: An diesem Donnerstag heißt es Abschied nehmen von den Pogues. Outer Banks geht nämlich nach 5 Staffeln zu Ende. Und falls ihr bisher einen großen Bogen um die Serie gemacht habt, ist heute vielleicht der perfekte Zeitpunkt, doch noch einzusteigen. Denn Outer Banks ist irgendwie so eine Mischung aus Sommerurlaub, Schatzsuche und ziemlich viel Chaos. Wir sind nämlich auf der Insel Kedare, wo 2 Welten aufeinanderprallen. Die reichen Cooks und die eher weniger privilegierten Pokes. Im Mittelpunkt steht John B. mit seinen Freunden. Gemeinsam suchen sie einen legendären Schatz und geraten dabei immer tiefer rein ins Abenteuer. Geheimnis, und natürlich gibt es auch eine Love Story. Die 5. Staffel ist jetzt draußen auf Netflix und das Beste ist, wenn ihr noch nicht angefangen habt, ihr könnt es komplett durchziehen. Und es soll auch noch nicht ganz das Ende sein, denn an einem Prequel wird wohl bereits gearbeitet. In dem Sinne, happy Streaming!
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5: Mit Sönke Röhling. Bei der Kabinettsklausur kommende Woche sollen Wirtschaftswachstum und Beschäftigung im Zentrum stehen. Wie Bundeskanzler Merz der Bild am Sonntag sagte, müsse die Wirtschaft umfassend und schnell entlastet werden, gerade auch Handwerk und Mittelstand. Mit Blick auf die zum Teil scharfe Kritik nicht nur aus der Wirtschaft und der Opposition, sondern auch aus den eigenen Reihen, sagt er, man wisse, was richtig und gut ist für das Land, da lasse man sich nicht beirren. Die Kabinettsklausur startet am Dienstag. Gesundheitsminister Lindemann will die geplanten Einsparungen bei den Rentenansprüchen für pflegende Angehörige stoppen. Wie er der Bild am Sonntag sagte, hält er das Signal, das von dem Vorhaben ausgeht, für nicht richtig. Die pflegenden Angehörigen sind in seinen Augen die Alltagshelden. Ohne sie drohe ein Kollaps des Gesundheits- und des Pflegesystems. Das Pflegeneuordnungsgesetz sieht vor, dass die Pflegekasse nur noch maximal 70% der Rentenversicherungsbeiträge für pflegende Angehörige übernehmen soll. Dann hätten sie bald geringere Rentenansprüche. Italien will weiter keine Migranten aus Deutschland zurücknehmen, das hat Vizeregierungschef Salvini klargestellt. Er begründet das damit, dass deutsche Hilfsorganisationen weiterhin Flüchtlinge auf dem Mittelmeer aufnehmen, um sie nach Italien zu bringen. Innenminister Dobrindt will darüber schon bald mit seinem italienischen Amtskollegen sprechen. In Rosenheim in Bayern sind drei Jugendliche beim Basteln mit Böllern teils schwer verletzt worden. Sie hatten Chemikalien zusammengekippt, dabei kam es zu einer heftigen Verpuffung. Zwei Jugendliche erlitten Verbrennungen, einer kam in eine Spezialklinik, ein dritter Jugendlicher wurde leicht verletzt. Der FC Bayern München hat den Franz Beckenbauer Supercup gewonnen. In Dortmund setzte sich der Titelverteidiger mit 2:1 gegen Vizemeister BVB durch. Für die Bayern trafen Nathaniel Brown und Michael Olise. Dortmunds Anschlusstreffer schoss Fabio Silva. Holstein Kiel steht in der zweiten Runde des DFB-Pokals. Bei Regionalligist 1860 München setzte sich Kiel mit 2:0 durch. Phil Harris sorgt in der ersten Halbzeit für den Führungstreffer. Neuzugang Guillermo Balzi machte dann in der Verlängerung den Deckel drauf. Die nächsten Delta-News gibt's in einer Stunde.
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6: Auf der A24 Schwerin-Hamburg Vorsicht. Zwischen der Raststätte Gudo Nord und Gudo sind in beiden Richtungen Leute auf der Fahrbahn. Auf der A24 Schwerin Richtung Hamburg ist in der Auffahrt Hornbeek ein Pannenauto. Auf der A7 Flensburg Richtung Hamburg ist zwischen der Raststätte Holmoor West und dem Dreieck Nordwest wegen Markierungsarbeiten nur eine Spur frei. Auf der A215 Kiel Richtung Neumünster ist der Mettenhof-Zubringer wegen einer Fahrbahnsanierung voll gesperrt. Und auf der A210 wird der Verkehr am Kreuz Kiel West in Richtung Kiel einspurig an der Baustelle vorbeigeführt. Außerdem ist in Hamburg die Glacis-Chaussee zwischen der Feldstraße und der Budapester Straße als Parkfläche für den Hamburger Dom noch bis Montagmorgen in beiden Richtungen gesperrt. 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

0: Es waren gar nicht so viele da, wie mir angedroht wurden. Ja. Und zwar Mücken in Schweden. Alle haben gesagt, ey, nimm genug mit. Du, man kann auch da was kaufen. Hol dir Mückenbänder, hol dir Autan und sonst was für Mücken und Zickenspray und so weiter. Das wird die Hölle. Gerade Schweden im Spätsommer, die sind alle da und wollen auf dich los. Mhm. War fast gar nichts.
1: Tatsächlich?
0: War fast gar nichts. Ich hab nicht einmal gesprüht. Nicht ein einziges Mal.
1: Schwein gehabt.
0: Also, es war wirklich, ich habe wirklich Schwein gehabt. Schwenker und Feist hier für euch bei Delta. Und ich habe wirklich Glück gehabt, dass ich von Mücken verschont wurde in Schweden.
1: Aber Mücken suchen sie auch anscheinend irgendwie bestimmte Typen aus, habe ich jetzt gerade gelesen, hat eine Studie rausgefunden. Also liegt wohl sehr stark am Geruch. Wahrscheinlich können Mücken dich nicht so gut riechen.
0: Das kann gut sein, ja.
1: Das wird wohl sein.
0: Zu viel nach Döner rieche oder
1: Allgemein irgendwie nach, keine Ahnung, halbe Schwein auf Toast. Falls ihr dachtet, ihr wisst schon alles über diese kleinen Blutsauger, wahrscheinlich nicht. Kollege Leo aus der Delta, vor mir hat jede Mücke Angst Redaktion, hat heute passend zum Weltmoskitotag für uns alle nochmal 5 völlig unnötige, aber irgendwie ganz spannende Mückenfakten.
2: Mücken lieben dunkle Kleidung.
3: Oh, lecker.
2: Also wenn ihr euch beim nächsten Grillabend schwarz anzieht, Glückwunsch. Ihr seid das All-You-Can-Eat-Buffet, aber halt für die kleinen Insekten. Nur weibliche Mücken stechen.
4: Frauen sind Sammlerin.
2: Die Jungs chillen rum und trinken Pflanzensaft. Klingt ein bisschen wie, naja, lassen wir das. Es gibt weltweit über 3500 Mückenarten.
3: 1, 2, 3.
2: Und gefühlt alle waren letzte Woche in eurer WG-Küche. Mücken können CO2 aus bis zu 50 Metern Entfernung kriechen. Heißt, sobald ihr ausatmet, ist das Mückenkonzert eigentlich auch schon eröffnet.
5: Atmen ist halt ein Risiko.
2: Stechmücken fliegen locker 2,5 km/h. Also ihr kommt auf jeden Fall weg, aber halt nur, wenn ihr sie vorher seht. Und kleiner Spoiler, das tut ihr nie.

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1: Mit Fabian Hoffmann. Die Bahngewerkschaft EVG droht mit einem bundesweiten Sicherheitsstreik im Regionalverkehr. Wenn ein Gesetz für härtere Strafen bei Angriffen auf Zugpersonal nicht noch in diesem Jahr in den Bundestag kommt, soll im Januar der Betrieb lahmgelegt werden. Das kündigte Gewerkschaftschef Burkhardt in der Bild an. Millionen Pendler wären davon betroffen. Auch DB Regio Gesamtbetriebsratschef Damde fordert, dass etwas passieren muss. Ansonsten würde der Politikstillstand zum Zugstillstand werden. Nach dem schweren Waldbrand in der Eifel hat Kanzler Merz den Einsatzkräften gedankt. Der Besuch vor Ort in Hürtgenwald war der erste Termin nach seinem Urlaub. Silas Quering berichtet.
2: Tagelang hatten die Flammen hier gelodert. Rund 1800 Menschen mussten zwischenzeitlich aus ihren Häusern raus. Dass der Kanzler seinen Urlaub dafür nicht unterbrochen hat, wurde teils heftig kritisiert. Auch bei seiner Ansprache vor Ort gab es jetzt Pfiffe. Davon lasse er sich nicht beeindrucken, sagte Merz. Er spreche mit denen, die helfen. Angesichts des Klimawandels will sich die Regierung auch damit beschäftigen, wie Deutschland sich noch besser auf solche Ereignisse vorbereiten kann, so Merz weiter.
1: Digitalexperten warnen aktuell vor personalisierten Phishing-Mails. Cyberkriminelle versuchen immer häufiger über gezielte Ansprache, etwa in falschen Rechnungen, die Nutzer übers Ohr zu hauen. Dabei kommt auch KI zum Einsatz, die sich die Infos dafür aus dem Netz holt. Felix Kuhlenkamp vom Digitalverband Bitkom sagte uns:
3: Mit Anhängen sollte man vorsichtig umgehen. Und wenn irgendwelche Links in der E-Mail verlinkt sind, dann hilft es, mit der Maus oder dem Cursor erstmal über den Link zu fahren und zu schauen, wo führt der mich denn eigentlich hin. Auch das muss plausibel sein mit der Firma oder dem Anbieter, der die E-Mail angeblich verschickt hat.
1: Im Zollstreit mit den USA reagiert Kanada. In 2 Wochen gelten Gegenzölle auf US-Produkte, kündigte Premier Carney an. Er wirft den USA vor, einen Handelskrieg losgetreten zu haben. Nach dem Scheitern tagelanger Verhandlungen waren gestern neue US-Zölle auf kanadische Produkte in Kraft getreten. Die würden nun Dollar für Dollar erwidert, so Carney. Pflichtaufgabe erledigt. Holstein Kiel steht im DFB-Pokal in der 2. Runde. Bei Regionalligist 1860 München sorgten Phil Harris und Neuzugang Guillermo Balzi für den 2:0 Erfolg der Kieler. Die nächsten Delta News gibt's in einer Stunde.
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4: Auf der A7 Flensburg Richtung Hamburg ist zwischen der Raststätte Holmoor West und dem Dreieck Nordwest wegen Markierungsarbeiten nur eine Spur frei. Auf der A210 gibt es am Kreuz Kiel West in Richtung Kiel wegen einer Baustelle eine einspurige Verkehrsführung. Außerdem ist auf der A215 Kiel Richtung Neumünster der Mettenhof-Zubringer wegen einer Fahrbahnsanierung noch bis Mitte September dicht. Und in Hamburg ist die Glacis-Chaussee zwischen der Feldstraße und der Budapester Straße als Parkfläche für den Hamburger Dom noch bis Montagmorgen in beiden Richtungen gesperrt. 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
1: Mit Fabian Hoffmann. Schleswig-Holstein feiert runden Geburtstag. Heute, vor genau 80 Jahren, wurde unser Bundesland gegründet. Wie sehen denn die Feierlichkeiten aus? Jana Klonikowski.
2: Also die offiziellen Feierlichkeiten starten heute mit einem ökumenischen Gottesdienst im Schleswiger Dom. Am Dienstag steht dann noch ein offizieller Festakt mit 400 geladenen Gästen an. Aber auch schon das ganze Jahr über werden 80 Jahre Schleswig-Holstein gefeiert. Zuletzt ist deswegen ja auch Ministerpräsident Günther zum Beispiel quer durchs Land gewandert. Heute gibt es zur Feier des Tages kostenlosen Eintritt in vielen Museen in Schleswig-Holstein. Und im geografischen Mittelpunkt des Landes, in Nordhof, gibt es zum Beispiel heute ein Bürgerfest.
1: Die Eisenbahngewerkschaft EVG droht der Bundesregierung mit Streiks im Regionalverkehr. EVG-Chef Burkhardt sagte der Bild, dass ein Gesetz für härtere Strafen bei Angriffen auf Zugpersonal noch dieses Jahr in den Bundestag müsse. Ansonsten werde ab Januar der Betrieb lahmgelegt. Hintergrund ist der tödliche Angriff auf einen Zugbegleiter Anfang dieses Jahres. Phishing-Mails von Betrügern werden immer perfider. Davor warnen aktuell Digitalexperten. Anstelle von Massenmails werden mittlerweile auch gezielte, persönlich zugeschnittene Angriffe gesendet. Und da spielt auch KI eine Rolle, sagte uns Felix Kuhlenkamp von Bitkom.
3: KI macht es den Angreifern erstmal deutlich leichter, sprachlich überzeugend und auch individuell zugeschnittene Nachrichten zu erstellen. Das heißt, man kann Informationen direkt aus dem Internet bekommen über Personen, Unternehmen, Geschäftspartner und dann verschwimmt eben die Grenze zwischen Massenphishing und ganz individuellem Phishing.
1: Holstein Kiel steht im DFB-Pokal in der zweiten Runde. Bei Regionalligist 1860 München sorgten Phil Harris und Neuzugang Guillermo Balzi für den 2:0-Erfolg der Kieler. Keine Überraschung, anders als die Niederlage von Zweitligist Arminia Bielefeld, Cornelius Dreger.
4: Ja, gegen Drittligist Sonnenhof Groß-Aspach stand es nach Verlängerung 2:2. Im Elfmeterschießen lief für die Arminia dann nichts zusammen. Die ersten zwei Versuche hat Groß-Aspach-Keeper Reule gehalten. Der dritte ging übers Tor. Zuvor mussten auch Bielefelds Liga-Konkurrenten Hertha und Nürnberg gegen die Drittligisten Saarbrücken und Viktoria Köln ins Elfmeterschießen, haben das aber beide gewonnen.
1: Die nächsten Delta News gibt's in einer Stunde.
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5: Auf der A7 Flensburg Richtung Hamburg ist zwischen der Raststätte Holmoor West und dem Dreieck Nordwest wegen Markierungsarbeiten nur eine Spur frei. Auf der A210 wird der Verkehr am Kreuz Kiel West in Richtung Kiel einspurig an der Baustelle vorbeigeführt und auf der A215 Kiel Richtung Neumünster ist der Mettenhof-Zubringer wegen einer Fahrbahnsanierung bis Mitte September dicht. In Hamburg ist die Glacis-Chaussee zwischen der Feldstraße und der Budapester Straße als Parkfläche für den Hamburger Dom noch bis Montagmorgen in beiden Richtungen gesperrt. 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
3: Mit Fabian Hoffmann. Schleswig-Holstein feiert runden Geburtstag. Heute vor genau 80 Jahren wurde unser Bundesland gegründet. Die offiziellen Feierlichkeiten starten heute mit einem ökumenischen Gottesdienst im Schleswiger Dom. Am Dienstag steht dann noch ein offizieller Festakt an. Die Bahngewerkschaft EVG macht Druck in Sachen Sicherheit. Wenn in diesem Jahr kein neues Gesetz kommt, gibt es im Januar Streiks im Regionalverkehr. Das hat EVG-Chef Burkhardt in der Bild angekündigt. Mehr von Tim Britztrupp.
4: Hintergrund ist der tödliche Angriff auf einen Bahnmitarbeiter Anfang Februar. Seitens der Politik gab es betroffene Gesichter und große Worte, aber keine Taten, sagte Burkhardt. Laut DB Regio Betriebsratschef Dahmde werden pro Tag 8 Kollegen angegriffen. Justizministerin Hubich hatte Strafverschärfungen bei Attacken, beispielsweise auf Feuerwehrleute und eben auch Bahnmitarbeiter, angekündigt. Der Gesetzentwurf befindet sich noch in der regierungsinternen Abstimmung.
3: Immer häufiger nutzen Betrüger gezielt zugeschnittene Phishing-Mails, um an persönliche Daten zu kommen. Davor warnen aktuell digitale Experten. Das könnten etwa gefälschte Rechnungen mit individuellem Namen oder Betrug mit QR-Codes sein. Aber auch die E-Mail-Anbieter haben im Kampf gegen solche Spam-Mails dazugelernt, sagte uns Felix Kuhlenkamp vom Digitalverband Bitkom.
5: Wir sehen, dass die E-Mail-Anbieter ihre Schutzmaßnahmen mit KI stärken. Die erkennen dann zum Beispiel Muster und Anomalien im E-Mail-Verhalten und können dadurch auch mehr E-Mails abwehren. Privat kann man sich mit KI zum Beispiel Informationen einholen dazu, welche Muster besonders bekannt sind.
3: Vor der Kabinettsklausur kommende Woche hat Bundeskanzler Merz klargemacht, was für ihn im Mittelpunkt steht. Und zwar Wirtschaftswachstum und Beschäftigung, Sönke Röhling.
6: Ja, es gehe um eine schnelle und umfassende Entlastung für die Wirtschaft, so Merz in der Bild am Sonntag. Gerade auch für Handwerk und Mittelstand. Dort wird schon seit langem über zu hohe Sozialabgaben, zu viel Bürokratie und unflexible Arbeitszeitregelungen geklagt. Außerdem fordert Merz, dass die vor der Sommerpause beschlossenen Reformen zügig umgesetzt werden. Die werden unterdessen weiter von Linken und Grünen kritisiert. Die Gewerkschaften sprechen sogar von einem Angriff auf die Beschäftigten.
3: Pflichtaufgabe erledigt. Holstein Kiel steht im DFB-Pokal in der zweiten Runde. Bei Regionalligist 1860 München sorgten Phil Harris und Neuzugang Guillermo Balzi für den 2:0-Erfolg der Kieler. Die nächsten Delta News gibt's in einer Stunde.
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7: Auf der A23 Heide Richtung Hamburg. Vorsicht, zwischen Tornesch und Pinneberg Nord hat es einen Unfall gegeben. Auf der A7 Flensburg Richtung Hamburg sind in Höhe Schleswig-Schubi Tiere an der Fahrbahn. Auf der A7 Flensburg Richtung Hamburg ist zwischen der Raststätte Holmoor West und dem Dreieck Nordwest wegen Markierungsarbeiten nur eine Spur frei. Auf der A210 wird der Verkehr am Kreuz Kiel West in Richtung Kiel einspurig an der Baustelle vorbeigeführt und auf der A215 Kiel Richtung Neumünster ist der Mettenhof-Zubringer wegen einer Fahrbahnsanierung voll gesperrt. Außerdem ist in Hamburg die Glacis-Chaussee zwischen der Feldstraße und der Budapester Straße als Parkfläche für den Hamburger Dom noch bis Montagmorgen in beiden Richtungen gesperrt. 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
8: Hey ho, ich bin Ina. Einen wundervollen Sonntag wünsche ich euch. Dieser Sommer, ey. Sonne, Regen, Wind, alles dabei gewesen schon. Und auch ein paar echt warme Tage. Ich hoffe, ihr habt die genießen können. Noch ist der Sommer ja auch noch nicht um, aber die Sommerferien. Und wir gucken uns deshalb mal an, was die Kirche vorhat, um Schule und Kirche wieder näher zusammenzubringen. Und wir bleiben dann auch noch kurz bei dem Thema und begleiten einen Hund bei seiner Arbeit an einer Hamburger Schule. Super cute. Außerdem schnacken wir über den Wehrdienst. Wer 18 wird, kriegt einen Brief und dann muss man sich entscheiden. Für alle von euch, die sich vielleicht mit der Frage schwer tun, ob sie denn den Wehrdienst antreten wollen oder nicht, hab ich gleich einen Tipp bzw. eine gute Anlaufstelle für euch. Und das Bundesland Schleswig-Holstein wird 80. Happy Birthday!
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0: Schule, Gemeinde und Religionspädagogik, das ist Thema eines Hauptbereichs der Nordkirche. Das Ziel, Schule und Kirche zusammenbringen. Neuer Wacher Delta. Wundervollen guten Morgen. Die Kirche hier mit mir, Ina. Diakonin und Sozialpädagogin Carola Heger-Hoffmann ist Leiterin des Arbeitsbereichs Schulkooperative Arbeit.
1: Die Jugendarbeit, wie sie vielleicht noch vor 30 Jahren in Kirchengemeinde stattgefunden hat oder auch vor 20 Jahren, die gibt es in dem Sinne nicht mehr. Die Kinder und Jugendlichen sind in der Schule und zwar den ganzen Tag. Und in unserem Arbeitsbereich beschäftigen wir uns damit, wie wir diese Kinder weiterhin erreichen.
0: Gute schulkooperative Arbeit ist dann eine Dreifach-Win-Situation.
1: Die Schule profitiert davon, indem wir mit Fachkräften unterstützend dazukommen. Selbstverständlich profitieren auch die Kinder und Jugendlichen davon, indem sie mit anderen Menschen zu tun haben, mit anderen Inhalten auch. Und wir als Kirche profitieren auch davon, indem wir wirklich Zugang zu Menschen finden, die eben nicht mehr sonntags in den Gottesdienst kommen.
0: Ja, und dabei sind die Angebote für alle Kinder gedacht. Unabhängig von Religion geht es hier um Zusammenhalt und menschliche Werte.
1: Es geht hier nicht um Mission oder irgendetwas. Es geht darum, wirklich den einzelnen Menschen zu stützen, zu unterstützen, eben nicht defizitorientiert zu gucken, sondern zu sagen, was ist da auch an Stärke? Und immer ganz wichtig für uns, wirklich die Würde eines jeden einzelnen Menschen dort zu beachten.
0: Alle Angebote findet ihr online. Der Pausenbus geht zum Beispiel jetzt auf Tour. Alle Infos auf theo.nordkirche.de. theo.nordkirche.de

0: die erste Schulwoche ist schon wieder rum und seit dieser Woche muss auch Hazel wieder los. Die ist zwar erst 3 Jahre alt, geht aber jeden Tag in die Schule und erledigt da ihren Job. Neuer tierischer Delta, ihr hört die Kirche. Mein Name ist Ina, moin. Hazel ist nämlich ein Irish Setter und der Schulhund der katholischen Schule in Hamburg-Harburg. Einer der Kinder hat immer Hundedienst und ansonsten ist Hazel die ganze Zeit mit dabei. Wenn Lesezeit ist, lesen die Kinder der Hündin was vor und was auch ganz cool ist, sie hilft beim Lernen mit. Sie stupst dann zum Beispiel mit der Schnauze den 1x1-Würfel an und dann wird gerechnet und Hazel bekommt ein Leckerli. Dann ist das Glücksrad dran, je nach Farbe müssen die Kinder eine Deutschaufgabe machen. Ja, und Hazel, die bekommt genau ein Leckerli. Und wenn sie sich mal zurückziehen will, dann nehmen alle Rücksicht. Klassenlehrerin Katrin Göhner.
1: Es ist auch so, dass es die Klassengemeinschaft stärkt, dass sie alle Rücksicht nehmen und aufeinander aufpassen. In erster Linie passen sie natürlich auf den Hund auf, aber das stärkt auch den Zusammenhalt, dass sie gucken, wie geht es eigentlich dem anderen und im Notfall gehe ich auch um den Hund rum und dann vielleicht auch beim nächsten Mal nehme ich auf den Rücksicht, wenn der weint, das andere Kind oder wenn es dem nicht gut geht.
0: Ja, und so lernen die Schülerinnen und Schüler aufmerksam und achtsam mit Tieren zu sein. Schulhund Hazel hat eine Eignungsprüfung gemacht, anders geht sowas auch nicht. Sie wurde dann ein ganzes Jahr lang ausgebildet, genau wie Katrin. Sie ist nämlich nicht nur Lehrerin an der Schule, ihr gehört auch der Hund. Richtig cool, ein Hund im Unterricht, das hätte ich an meiner Schule auch gern gehabt.

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2: Wir haben was zu feiern. Es gibt nämlich einen runden Geburtstag und zwar heute. Dieses Lied habt ihr bestimmt schon mal gehört, oder? Es hat was damit zu tun. Ja, mehr zu dem Ganzen jetzt in wenigen Minuten. Ich bin Ina, moin!
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Ja, die Landeshymne aus dem echten Norden. Schleswig-Holstein wird heute 80 Jahre alt und das wird nachher in Schleswig groß gefeiert mit einem Festgottesdienst ab 10 Uhr im Schleswiger Dom. Die erste Strophe vom Schleswig-Holstein-Lied ist die, die ihr am meisten hört. Das Lied hat aber noch weitere Strophen und die vierte, die kennen die wenigsten. Hört da mal kurz rein.

Ihr habt vielleicht gerade das Abi oder eure Ausbildung im Kopf oder euren Job und dann flattert die Post vom Wehrdienst rein. Da können schon ein paar Fragen aufkommen und genau dafür gibt's von der Kirche Beratungsstellen. Moin erstmal, neuer Wacher Delta, die Kirche ist hier mit Ina. Dienst an der Waffe, ja oder nein, das ist eine Frage, die jeder für sich beantworten muss. Und wenn das eigene Gewissen sagt nein, dann gibt's die Möglichkeit der Kriegsdienstverweigerung. Die Kirchen bieten dazu kostenlose und vertrauliche Beratung an. Wichtig dabei ist aber, niemand bekommt gesagt, was er oder sie entscheiden soll. Fast alle Landeskirchen haben gerade steigende Nachfragen zu diesen Beratungsangeboten und deswegen wollen sie weiter ausbauen, zum Beispiel gemeinsam mit der EAK, der Evangelischen Arbeitsgemeinschaft für Kriegsdienstverweigerung und Frieden. Also, wenn bei euch der Brief zum Wehrdienst ankommt und ihr nicht weiter wisst, dann schaut doch mal bei der

vorbei, da gibt's Beratung und Infos und das Ganze übrigens auch digital unter eak-online.de. Ich wiederhole nochmal eak-online.de. Bis nächsten Sonntag, da hören wir uns hier wieder ab kurz vor 8. Ich freue mich, bis dahin, macht's gut!

0: mit allen anderen. Schickt eure WhatsApp-Sprachnachricht von gestern Nacht an 0431 986 986 11. Und dann hört ihr euch Montagmorgen.
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3: Mit Fabian Hoffmann. Schleswig-Holstein feiert runden Geburtstag. Heute, vor genau 80 Jahren, wurde unser Bundesland gegründet. Wie sehen denn die Feierlichkeiten aus? Jana Klonikowski.
4: Also die offiziellen Feierlichkeiten starten heute mit einem ökumenischen Gottesdienst im Schleswiger Dom. Am Dienstag steht dann noch ein offizieller Festakt mit 400 geladenen Gästen an. Aber auch schon das ganze Jahr über werden 80 Jahre Schleswig-Holstein gefeiert. Zuletzt ist deswegen ja auch Ministerpräsident Günther zum Beispiel quer durchs Land gewandert. Heute gibt es zur Feier des Tages kostenlosen Eintritt in vielen Museen in Schleswig-Holstein. Und im geografischen Mittelpunkt des Landes, in Nordhof, gibt es zum Beispiel heute ein Bürgerfest.
3: Die Bahngewerkschaft EVG fordert einen besseren Schutz für Zugpersonal vor Gewalt und droht mit Streiks. Das sagte Gewerkschaftschef Burkhardt der Bild. Sollte die Bundesregierung nicht wie versprochen bald ein solches Gesetz auf den Weg bringen, wird im Januar der Betrieb lahmgelegt. Drei Segler sind vor Büsum aus der Nordsee gerettet worden. Ihr Boot war gekentert, alle drei landeten im Wasser. Vater und Sohn wurden von den Seenotrettern in Sicherheit gebracht, die Mutter von einer Segeljacht aus dem Wasser gerettet. Digitalexperten warnen aktuell vor personalisierten Phishing-Mails. Cyberkriminelle versuchen immer häufiger, über gezielte Ansprache, etwa in falschen Rechnungen, die Nutzer übers Ohr zu hauen. Dabei kommt auch KI zum Einsatz, die sich die Infos dafür aus dem Netz holt. Felix Kuhlenkamp vom Digitalverband Bitkom sagte uns:
5: Mit Anhängen sollte man vorsichtig umgehen. Und wenn irgendwelche Links in der E-Mail verlinkt sind, dann hilft es, mit der Maus oder dem Cursor erstmal über den Link zu fahren und zu schauen, wo führt der mich denn eigentlich hin. Auch das muss plausibel sein mit der Firma oder dem Anbieter, der die E-Mail angeblich verschickt hat.
3: Holstein Kiel steht im DFB-Pokal in der zweiten Runde. Bei Regionalligist 1860 München sorgten Phil Harris und Neuzugang Guillermo Balzi für den 2:0-Erfolg der Kieler. Keine Überraschung, anders als die Niederlage von Zweitligist Arminia Bielefeld, Cornelius Dreger.
6: Ja, gegen Drittligist Sonnenhof Groß Aspach stand es nach Verlängerung 2:2. Im Elfmeterschießen lief für die Arminia dann nichts zusammen. Die ersten zwei Versuche hat Groß Aspach-Keeper Reule gehalten, der dritte ging übers Tor. Zuvor mussten auch Bielefelds Liga-Konkurrenten Hertha und Nürnberg gegen die Drittligisten Saarbrücken und Viktoria Köln ins Elfmeterschießen, haben das aber beide gewonnen.
3: Die nächsten Delta News gibt's in einer Stunde.
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7: Die B207 Lübeck-Hamburg ist zwischen Klein-Saarau und Pogez in beiden Richtungen nach einem Unfall gesperrt. Es gibt auf der A7 Flensburg Richtung Hamburg zwischen der Raststätte Holmoor West und dem Dreieck Nordwest wegen Markierungsarbeiten nur eine freie Spur. Auf der A210 wird der Verkehr am Kreuz Kiel West in Richtung Kiel einspurig an der Baustelle vorbeigeführt. Außerdem ist auf der A215 Kiel Richtung Neumünster der Mettenhof-Zubringer wegen einer Fahrbahnsanierung noch bis Mitte September voll gesperrt. An der Kanalfähre Brunsbüttel kann es zu längeren Wartezeiten kommen. Und in Hamburg ist die Glacis-Chaussee zwischen der Feldstraße und der Budapester Straße als Parkfläche für den Hamburger Dom noch bis Montagmorgen in beiden Richtungen gesperrt. 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
1: Mit Fabian Hoffmann. Heute vor genau 80 Jahren ist Schleswig-Holstein gegründet worden und das wird natürlich gefeiert. Heute mit einem ökumenischen Gottesdienst im Schleswiger Dom, am Dienstag dann mit einem offiziellen Festakt. Und zur Feier des Tages können heute zum Beispiel auch viele Museen in Schleswig-Holstein kostenlos besucht werden. Die Bahngewerkschaft EVG droht mit einem bundesweiten Sicherheitsstreik im Regionalverkehr. Wenn ein Gesetz für härtere Strafen bei Angriffen auf Zugpersonal nicht noch in diesem Jahr in den Bundestag kommt, soll im Januar der Betrieb lahmgelegt werden. Das kündigte Gewerkschaftschef Burkhardt in der Bild an. Millionen Pendler wären davon betroffen. Auch DB Regio Gesamtbetriebsratschef Damde fordert, dass etwas passieren muss. Ansonsten würde der Politikstillstand zum Zugstillstand werden. Phishing-Mails von Betrügern werden immer perfider. Davor warnen aktuell Digitalexperten. Anstelle von Massenmails werden mittlerweile auch gezielte, persönlich zugeschnittene Angriffe gesendet. Und da spielt auch KI eine Rolle, sagte uns Felix Kuhlenkamp von Bitkom.
2: KI macht es den Angreifern erstmal deutlich leichter, sprachlich überzeugend und auch individuell zugeschnittene Nachrichten zu erstellen. Das heißt, man kann Informationen direkt aus dem Internet bekommen über Personen, Unternehmen, Geschäftspartner und dann verschwimmt eben die Grenze zwischen Massenphishing und ganz individuellem Phishing.
1: Vor der Kabinettsklausur kommende Woche hat Bundeskanzler Merz klargemacht, was für ihn im Mittelpunkt steht. Und zwar Wirtschaftswachstum und Beschäftigung, Sönke Röhling.
3: Ja, es gehe um eine schnelle und umfassende Entlastung für die Wirtschaft, so Merz in der Bild am Sonntag. Gerade auch für Handwerk und Mittelstand. Dort wird schon seit langem über zu hohe Sozialabgaben, zu viel Bürokratie und unflexible Arbeitszeitregelungen geklagt. Außerdem fordert Merz, dass die vor der Sommerpause beschlossenen Reformen zügig umgesetzt werden. Die werden unterdessen weiter von Linken und Grünen kritisiert. Die Gewerkschaften sprechen sogar von einem Angriff auf die Beschäftigten.
1: In der ersten Runde des DFB-Pokals steht der nächste Schwung Spiele an. Unter anderem muss Bundesligist Mönchengladbach bei Fünftligist Schott Mainz ran. Der SC Freiburg ist bei Drittligist Fortuna Düsseldorf gefordert und Union Berlin spielt bei Zweitligist Braunschweig. Die nächsten Delta News gibt's in einer Stunde.
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4: In Seevetal auf der Winsener Landstraße Vorsicht. Zwischen der Hittfelder Landstraße und der Winsener Landstraße gibt es eine Ölspur auf der Straße. Auf der A1 Hamburg Richtung Lübeck ist zwischen dem Kreuz Bargteheide und Bad Oldesloe die Autobahn auf eine Spur verengt. Auf der A7 Flensburg Richtung Hamburg ist zwischen der Raststätte Holmoor West und dem Dreieck Nordwest wegen Markierungsarbeiten nur eine Spur frei. Auf der A215 Kiel Richtung Neumünster ist der Mettenhof-Zubringer wegen einer Fahrbahnsanierung noch bis Mitte September voll gesperrt. Auf der A210 wird der Verkehr am Kreuz Kiel West in Richtung Kiel einspurig an der Baustelle vorbeigeführt. An der Kanalfähre Brunsbüttel kann es zu längeren Wartezeiten kommen. Und in Hamburg ist die Glacis-Chaussee zwischen der Feldstraße und der Budapester Straße als Parkfläche für den Hamburger Dom noch bis Montagmorgen in beiden Richtungen gesperrt. 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
6: Guten Morgen und schönen Sonntag. Ich bin Melle, Übernehmer an dieser Stelle für die nächsten 3 Stunden, wenn ihr Bock habt. Ich habe euch für die Delta Playlist mitgebracht I Just Might von Bruno Mars. Außerdem Rain Me In von Sam Fender und Olivia Dean. Und vorweg schiebe ich noch Drop Dead von Olivia Rodrigo.

0: durch den Sonntag mit Bruno Mars und I Just Might. Hier ist Melle bei Delta. Und dass Makko hier im deutschsprachigen Markt schon einiges gerissen hat in den letzten Jahren, das steht ja außer Frage. Aber jetzt kommt er hier mit einer Kollabo um die Ecke, damit habe ich ja nicht gerechnet. Und das finde ich ziemlich geil. Es sind nämlich zwei Grammy-Preisträger aus New York City, The Chainsmokers. Wie geil ist das? Der gemeinsame Song heißt In und Auswendig. Ein Song über Neuanfang, Selbstfindung und davon, eigene Fehler als Teil des Lebens anzunehmen. Hier sind Makko und The Chainsmokers bei Delta. In und Auswendig.
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Ellie Goulding mit Love Me Like You Do an diesem Sonntagvormittag bei Delta. Ich bin Melle. Und Cara Delevingne, glaube ich, kennen wir alle seit vielen Jahren schon als Model. Ungefähr 2017 war es. Da hat sie dann auch mal Songs veröffentlicht. Das waren dann aber so Soundtrack-Sachen. Dann hat sie mal was mit Jimmy Fallon gemacht. Und in diesem Jahr ist jetzt auch so richtig eigene Musik von ihr rausgekommen. Ihr Live-Debüt als Musikerin auf der Bühne hatte sie bei uns in Deutschland am 1. Juni in Berlin. Und ihr Debütalbum wird am 25. September erscheinen. Not Normal wird's heißen. Und hier ist Cara Delevingne mit dem dritten Vorboten auf dieses Album. Der Song heißt Crazy Baby. Und den gibt's jetzt hier bei Delta.

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3: Wir starten mit Mr. Know-It-All von Teddy Swims in eine neue halbe Stunde an diesem Sonntagvormittag. Ich bin Melle und habe außerdem gleich für euch Beautiful Things von Benson Boone und Flipside von Jonas und Daddy DJ.

0: Schönen Sonntag wünsche ich euch mit Benson Boone und Beautiful Things hier bei Delta. Ich bin Melle. 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
0: 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Und einen neuen Song gibt's auch. Hier sind Paul und 01099 mit Wo ist der DJ? Bei Delta. Ich kann

0: Martin Jensen und Fastboy waren das hier bei Delta gemeinsam mit One Day. Ich wünsche euch einen schönen Sonntag. Ich bin Melle hier bei Delta. Und hier gibt's jetzt neue Musik von Yannick Steffen. Die allermeisten, bin ich mir relativ sicher, werden jetzt sagen, ah ja, er ist Rapper, Songwriter und auch ehemaliger Radiomoderator. Und ihr kennt ihn wahrscheinlich unter seinem Künstlernamen Feiern. Ist schon irre lange im Musikgeschäft, hat viel geschrieben für andere Künstlerinnen und Künstler. 2025 hatte er dann aber seinen ersten eigenen Hit, Verliebt in mich, zusammen mit dem Produzenten Dalton. Im Juni war er auch zu Gast bei uns auf der Delta-Bühne zur Kieler Woche und ich habe hier für euch bei Delta jetzt seine neue Single. Hier ist Feiern mit Lächeln im Gesicht.
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1: Mit Fabian Hoffmann. Heute vor genau 80 Jahren ist Schleswig-Holstein gegründet worden und das wird groß gefeiert. Am Vormittag gab es einen ökumenischen Gottesdienst im Schleswiger Dom. Zur Feier des Tages können heute außerdem viele Museen in Schleswig-Holstein kostenlos besucht werden. Am Dienstag steht der offizielle Festakt auf dem Programm. Die Bahngewerkschaft EVG macht Druck in Sachen Sicherheit. Wenn in diesem Jahr kein neues Gesetz kommt, gibt es im Januar Streiks im Regionalverkehr. Das hat EVG-Chef Burkhardt in der Bild angekündigt. Mehr von Tim Britztrupp.
2: Hintergrund ist der tödliche Angriff auf einen Bahnmitarbeiter Anfang Februar. Seitens der Politik gab es betroffene Gesichter und große Worte, aber keine Taten, sagte Burkhardt. Laut DB Regio Betriebsratschef Dahmde werden pro Tag 8 Kollegen angegriffen. Justizministerin Hubich hatte Strafverschärfungen bei Attacken, beispielsweise auf Feuerwehrleute und eben auch Bahnmitarbeiter, angekündigt. Der Gesetzentwurf befindet sich noch in der regierungsinternen Abstimmung.
1: Schnelle und umfassende Entlastung für die Wirtschaft. Die hat Bundeskanzler Merz in der Bild am Sonntag angekündigt. Außerdem will er, dass die beschlossenen Reformen unter anderem bei Rente und Steuern so schnell wie möglich umgesetzt werden. Bei der Kabinettsklausur kommende Woche sind das laut Merz die wichtigsten Themen. Immer häufiger nutzen Betrüger gezielt zugeschnittene Phishing-Mails, um an persönliche Daten zu kommen. Davor warnen aktuell digitale Experten. Das könnten etwa gefälschte Rechnungen mit individuellem Namen oder Betrug mit QR-Codes sein. Aber auch die E-Mail-Anbieter haben im Kampf gegen solche Spam-Mails dazugelernt, sagte uns Felix Kuhlenkamp vom Digitalverband Bitkom.
3: Wir sehen, dass die E-Mail-Anbieter ihre Schutzmaßnahmen mit KI stärken. Die erkennen dann zum Beispiel Muster und Anomalien im E-Mail-Verhalten und können dadurch auch mehr E-Mails abwehren. Privat kann man sich mit KI zum Beispiel Informationen einholen dazu, welche Muster besonders bekannt sind.
1: Sensation in Lübeck möglich. So wirbt Phoenix Lübeck für sein Erstrundenspiel heute im DFB-Pokal. Der Regionalligist empfängt am Abend Bundesliga-Aufsteiger Paderborn an der Lohmühle. Ebenfalls ab 18 Uhr ist außerdem Zweitligist St. Pauli gegen Drittligist Rot-Weiß Essen gefordert. Die nächsten Delta News gibt's in einer Stunde.
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4: Auf der A23 Hamburg-Heide Vorsicht. In beiden Richtungen sind in Höhe Tornesch Leute auf der Straße. Auf der A1 Hamburg Richtung Lübeck zwischen dem Kreuz Bargteheide und Bad Oldesloe ist die Autobahn auf eine Spur verengt. Auf der A7 Flensburg Richtung Hamburg gibt es zwischen der Raststätte Holmoor West und dem Dreieck Nordwest wegen Markierungsarbeiten nur eine freie Spur. Auf der A210 wird der Verkehr am Kreuz Kiel West in Richtung Kiel einspurig an der Baustelle vorbeigeführt und auf der A215 Kiel Richtung Neumünster ist der Mettenhof-Zubringer wegen einer Fahrbahnsanierung noch bis Mitte September komplett dicht. An der Kanalfähre Brunsbüttel kann es zu längeren Wartezeiten kommen. Außerdem ist die Maienfelder Landstraße zwischen Hutzfeld und dem Steindamm nach einem Unfall gesperrt. Geblitzt wird auf der B5 in Struckum auf der Hauptstraße in Höhe der Bushaltestelle und ein Blitzer steht auch auf der B431 in Klein-Nordende auf dem Sandweg in Höhe des Gasthofs. 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
6: Glockenbach und Tom Walker mit Home. Racy Abrams mit Look at My Life und Martin Garrix und Ed Sheeran mit Repeated. Das sind die nächsten 3 Slots hier auf der Delta Playlist. Ich bin Melle und wünsche euch einen schönen Sonntag.
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Glockenbach und Tom Walker waren das hier bei Delta mit Home. Ich bin Melle und wünsche euch einen schönen Sonntag. Ich habe neue Musik mitgebracht von Neptunica. What If war ja noch gar nicht lange her sein letzter viraler Knaller und jetzt schiebt er schon nach, muss er jetzt langsam aber auch, denn der Song heißt Summer Glow und es geht so ein bisschen auch so um lange Sommernächte und Festivalmomente und das muss man jetzt natürlich noch im Sommer bringen. Hier ist Neptunica bei Delta mit Summer Glow. Okay.

Schönen Sonntag allerseits. Mel ist hier bei Delta und das war Avicii mit Waiting for Love bei Delta. Und ich habe euch neue Musik mitgebracht von ihr hier. Damit ist sie 2011 weltweit bekannt geworden, hat seitdem diverseste Alben rausgebracht und hatte in 2026 schon einen sehr wichtigen Release. Sie ist nämlich Mama geworden. Aber irgendwie hat sie dann auch noch ein Album gemacht, und zwar nicht nur ein Album, sondern ein Doppelalbum gleich noch. Das wird Day and Night heißen, erscheint am 18. September und ich spiele euch jetzt hier bei Delta einen Vorboten darauf. Der Song heißt Motivation. Hier ist Carly Rae Jepsen bei Delta.

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2: Halbe Stunde noch, dann startet hier wie jeden Sonntag Wünsch dir was. Und ihr erreicht mich, wenn ihr Musikwunsch habt, mit einer Sprachnachricht bei WhatsApp über die 0431 986 986 11. Ich bin Melle und spiele euch gleich No Broke Boys von Disco Lines und Tinashe. Außerdem Ring My Bell von H und vorweg schiebe ich noch American Girls von Harry Styles. Schönen Sonntag.
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Disco Lines und Tinashe waren das hier bei Delta an diesem Sonntagvormittag mit No Broke Boys. Ich bin Melle. Und der nächste Song hier auf der Delta-Playlist heißt Heute mal bei mir. In dem Song geht es um Freundschaft, es geht um mentale Belastung und dieser Song erzählt ein bisschen davon, so in schwierigen Momenten nicht alles allein tragen zu müssen. Es ist der gemeinsame Song von Egon Werler und Charlotte Cordella und kennengelernt haben sie sich sozusagen bei der Arbeit. Egon Werler war auf Tour und Charlotte Cordella war Support. So, und ihre erste eigene Tour spielt Charlotte Cordella in diesem Jahr und zwar im Dezember. Schaut da bitte unbedingt vorbei. Am 3.12. ist sie in Köln, am 4.12. in Hamburg und am 5.12. in Berlin. Und Egon Werler, so haben sie in der Info geschrieben, wird wohl auch dabei sein. Hier sind Egon Werler und Charlotte Cordella bei Delta mit Heute mal bei mir.

hier an diesem Sonntagvormittag bei Delta mit der Swedish House Mafia und The Weeknd, Moth to a Flame. War das hier. Gleich beginnt hier Wünsch dir was, wenn ihr Bock habt auf einen Song bei uns in der Playlist. Schickt mir jetzt bei WhatsApp mal eine Sprachnachricht mit eurem Musikwunsch. Nummer ist die 0431 986 986 11. Während ihr das tut, spiele ich euch Paris Jackson. Das ist das mittlere Kind von Michael Jackson und sie hat jetzt ihr zweites Album veröffentlicht, Happiest Day of My Life. Und sie wird auch nach Deutschland kommen im ganz kleinen Rahmen. Wenn man jetzt Tickets kaufen will, dann steht da jetzt schon dabei, sehr beliebt, hohe Nachfrage für dieses Event. Das heißt, wenn ihr sicher gehen wollt, Tickets für Paris Jackson zu bekommen, würde ich das jetzt gleich erledigen. 12. Oktober, Berlin, Franz Club, Paris Jackson live. Und ich würde euch jetzt hier gerne den Titeltrack von ihrem zweiten und jetzt erschienenen Album spielen. Hier ist Happiest Day of My Life.

0: mit allen anderen. Schickt eure WhatsApp-Sprachnachricht von gestern Nacht an 0431 986 986 11. Und dann hört ihr euch Montagmorgen.
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3: Mit Fabian Hoffmann. Schleswig-Holstein feiert runden Geburtstag. Heute, vor genau 80 Jahren, wurde unser Bundesland gegründet. Am Vormittag gab es zum Start der offiziellen Feierlichkeiten einen ökumenischen Gottesdienst im Schleswiger Dom. Das ist aber noch lange nicht alles. Jana Klonikowski mit mehr.
4: Am Dienstag steht dann noch ein offizieller Festakt mit 400 geladenen Gästen an. Aber auch schon das ganze Jahr über werden 80 Jahre Schleswig-Holstein gefeiert. Zuletzt ist deswegen ja auch Ministerpräsident Günther zum Beispiel quer durchs Land gewandert. Heute gibt es zur Feier des Tages kostenlosen Eintritt in vielen Museen in Schleswig-Holstein. Und im geografischen Mittelpunkt des Landes, in Nordhof, gibt es zum Beispiel heute ein Bürgerfest.
3: Die Bahngewerkschaft EVG droht mit einem bundesweiten Sicherheitsstreik im Regionalverkehr. Wenn ein Gesetz für härtere Strafen bei Angriffen auf Zugpersonal nicht noch in diesem Jahr in den Bundestag kommt, soll im Januar der Betrieb lahmgelegt werden. Das hat Gewerkschaftschef Burkhardt angekündigt. Millionen Pendler wären davon betroffen. Auch DB Regio Gesamtbetriebsratschef Damde fordert, dass etwas passieren muss. Ansonsten würde der Politikstillstand zum Zugstillstand werden. Digitalexperten warnen aktuell vor personalisierten Phishing-Mails. Cyberkriminelle versuchen immer häufiger über gezielte Ansprache, etwa in falschen Rechnungen, die Nutzer übers Ohr zu hauen. Dabei kommt auch KI zum Einsatz, die sich die Infos dafür aus dem Netz holt. Felix Kuhlenkamp vom Digitalverband Bitkom sagte uns:
5: Mit Anhängen sollte man vorsichtig umgehen. Und wenn irgendwelche Links in der E-Mail verlinkt sind, dann hilft es, mit der Maus oder dem Cursor erstmal über den Link zu fahren und zu schauen, wo führt der mich denn eigentlich hin. Auch das muss plausibel sein mit der Firma oder dem Anbieter, der die E-Mail angeblich verschickt hat.
3: Für Phoenix Lübeck steht heute ein besonderes Spiel auf dem Programm. In der ersten Runde des DFB-Pokals trifft der Regionalligist auf Bundesliga-Aufsteiger Paderborn. Los geht's um 18 Uhr im Stadion an der Lohmühle. Zeitgleich spielt Zweitligist St. Pauli gegen Rot-Weiß Essen aus Liga 3. Die nächsten Delta News gibt's in einer Stunde.
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6: Auf der A7 Hannover-Hamburg. Achtung, in beiden Richtungen zwischen dem Horster Dreieck und Fleestedt laufen Leute auf der Straße rum und es gibt eine ungesicherte Unfallstelle. Auf der A1 Hamburg Richtung Lübeck ist die Autobahn zwischen Bargteheide und Barnitztal auf eine Spur verengt. Es staut sich auf 7 Kilometern. Es staut sich auf der A1 Lübeck Richtung Hamburg zwischen dem Tunnel Moorfleet und dem Dreieck Norderelbe auf 8 Kilometern. Im weiteren Verlauf zwischen Melmshöhe und Sülzbeek auf 5 Kilometern. 7 Kilometer Stau auf der A1 Fehmarn Richtung Lübeck zwischen Scharbeutz und Rathekau. 6 Kilometer Stop-and-Go auf der A7 Flensburg Richtung Hamburg. Zwischen dem Tunnel Stellingen und dem Elbtunnel. Außerdem ist im weiteren Verlauf zwischen der Raststätte Holmoor West und dem Dreieck Nordwest wegen Markierungsarbeiten nur eine Spur frei. Auf der A215 Kiel Richtung Neumünster ist der Mettenhof-Zubringer wegen einer Fahrbahnsanierung noch bis Mitte September gesperrt. Auf der A210 wird der Verkehr am Kreuz Kiel West in Richtung Kiel einspurig an der Baustelle vorbeigeführt. An der Kanalfähre Brunsbüttel kann es zu längeren Wartezeiten kommen. Und die Maienfelder Landstraße zwischen Hutzfeld und dem Steindamm ist nach einem Unfall gesperrt. 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
7: Wie an jedem Sonntagmittag. Eine Stunde lang ist jetzt unsere Playlist offen. Ich bin Melle. Schickt mir gerne bei WhatsApp mal Sprachnachrichten mit euren Musikwünschen an die 0431 986 986 11. Los geht's.
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8: Ja, Medi, ich wünsche mir von Adele Love in the Dark. Danke.

0: Schönen Sonntag allerseits. Ich bin Melle hier bei Delta Wünsch dir was. Für den Carlo war das gerade Trippin von Bund und Maypay. Und wenn ihr auch Musikwunsch habt, meldet euch doch bitte gerne über WhatsApp über die 0431 986 9611.
1: Moin Delta Radio, ist der Timmy. Ich würde mir gern Ich will nur von Philipp Heusel wünschen.
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0: für die Lotte Wanders, The Bowser hier bei Delta Wünschen, was mit Magnetic. Ich bin Melle und erfülle bis 20 vor 1 hier noch eure Musikwünsche.
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2: Hallo liebes Delta-Team, hier ist Devin. An diesem schönen Sonntag wünsche ich mir von Kraftklub Marlboro Mann. Ich wünsche Ihnen einen schönen Sonntag.
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0: Das ging raus an Sina. Stella Lefty war das hier bei Delta Wünsche was mit Boston. Ich bin Melle, wünsche euch einen schönen Sonntag und erfüll Musikwünsche. Meldet euch gerne bei WhatsApp über die 0431 986 986 11.
1: Ich würde mir, wenn es geht, ein Lied wünschen. Und zwar Schmetterlinge von Aliva.
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0: Für den Jonas war das Alex Warren hier bei Delta Wünsche was mit Fever Dream. Ich bin Melle, wünsche euch einen schönen Sonntag und erfüll gerade Musikwünsche.
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3: Hallo Melle, ich habe im Frühjahr dieses Jahr Urlaub gemacht in Kappeln und habe seitdem euren Radiosender für mich entdeckt. Ich höre deine Show total gerne.
0: Danke,
3: und wünsche mir gerne Alanis Morissette mit Hand in My Pocket. Euch allen einen schönen Sonntag.
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0: Für den Marc waren das Loy und David Prentice hier bei Delta Wünsche was am Sonntag mit Golden Summer. Ich bin Melle und ihr erreicht mich, wenn ihr auch Musikwunsch habt, bei WhatsApp über die 0431 986 986 11.
4: Ja moin, hier ist Pusche aus Stralsund. Ich wünsche mir gerne von Feine Sahne für Chili 15 Jahre und schöne Grüße und einen schönen Sonntag.
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0: Durch den Sonntag mit euren Musikwünschen. Ich bin Melle. Und für den Tim waren das gerade Bibi Rexha und Faithless mit New Religion.
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5: Hallo, liebes Delta-Team. Ich wollte mir vielleicht von Nina Schuber Nicht alleine wünschen, wenn das möglich ist. Und vielleicht auch die Piano-Version. Dankeschön. Schönen Sonntag noch.
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4: Halbe Stunde ist rum. Das ist die schlechte Nachricht. Die gute ist aber, wir haben ja auch noch eine halbe Stunde mit euren Musikwünschen vor uns. Ich bin Melle und ihr erreicht mich bei WhatsApp über die 0431 986 986 11. Das heißt, wenn ihr Bock habt auf einen bestimmten Song in der Delta-Playlist, schickt da jetzt bitte euren Musikwunsch einfach als Sprachnachricht hin.
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5: Hi, hier ist Benny. Ich würde
0: mir
5: gerne von Linkin Park Nobody's Face wünschen.

0: den Jonas, war das Alex Warren hier bei Delta. Wünsche was mit Fever Dream. Ich bin Melle, wünsche euch einen schönen Sonntag und erfüllt gerade Musikwünsche.
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2: Hallo Melle, ich habe im Frühjahr dieses Jahr Urlaub gemacht in Kappeln und habe seitdem euren Radiosender für mich entdeckt. Ich höre deine Show total gerne.
0: Danke,
2: Mann. Ich wünsche mir gerne Alanis Morissette mit Hand in My Pocket. Euch allen einen schönen Sonntag.
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0: Für den Marc Wandersloy und David Prentice hier bei Data Wünsche was am Sonntag mit Golden Summer. Ich bemelle und ihr erreicht mich, wenn ihr auch Musikwunsch habt, bei WhatsApp über die 0431 986 9611.
1: Ja moin, hier ist Pusche aus Stralsund. Ich wünsche mir gerne von Feine Sahne für Chili 15 Jahre und schöne Grüße und einen schönen Sonntag.
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0: durch den Sonntag mit euren Musikwünschen. Ich bin Melle und für den Tim waren das gerade Bibi Rexha und Faithless mit New Religion.
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2: Hallo liebes Delta-Team, ich wollte mir Nina Schubert nicht alleine wünschen. Vielleicht auch die Piano-Version. Dankeschön, schönen Sonntag noch.
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1: Mit Fabian Hoffmann. Heute vor genau 80 Jahren ist Schleswig-Holstein gegründet worden und das wird natürlich gefeiert. Am Vormittag gab es einen ökumenischen Gottesdienst im Schleswiger Dom. Am Dienstag folgt der offizielle Festakt. Und zur Feier des Tages können heute zum Beispiel auch viele Museen in Schleswig-Holstein kostenlos besucht werden. Ansonsten stehen auch in den kommenden Tagen und Wochen weitere Geburtstagsveranstaltungen überall im Land an. Die Bahngewerkschaft EVG macht Druck in Sachen Sicherheit. Wenn in diesem Jahr kein neues Gesetz kommt, gibt es im Januar Streiks im Regionalverkehr. Das hat EVG-Chef Burkhardt angekündigt. Mehr von Tim Britztrupp.
2: Hintergrund ist der tödliche Angriff auf einen Bahnmitarbeiter Anfang Februar. Seitens der Politik gab es betroffene Gesichter und große Worte, aber keine Taten, sagte Burkhardt. Laut DB Regio Betriebsratschef Dahmde werden pro Tag 8 Kollegen angegriffen. Justizministerin Hubig hatte Strafverschärfung bei Attacken beispielsweise auf Feuerwehrleute und eben auch Bahnmitarbeiter angekündigt. Der Gesetzentwurf befindet sich noch in der regierungsinternen Abstimmung.
1: Schnelle und umfassende Entlastung für die Wirtschaft. Die hat Bundeskanzler Merz in der Bild am Sonntag angekündigt. Außerdem will er, dass die beschlossenen Reformen unter anderem bei Rente und Steuern so schnell wie möglich umgesetzt werden. Bei der Kabinettsklausur kommende Woche sind das laut Merz die wichtigsten Themen. Phishing-Mails von Betrügern werden immer perfider. Davor warnen aktuell Digitalexperten. Anstelle von Massenmails werden mittlerweile auch gezielte, persönlich zugeschnittene Angriffe gesendet. Und da spielt auch KI eine Rolle, sagte uns Felix Kuhlenkamp von Bitkom.
3: KI macht es den Angreifern erstmal deutlich leichter, sprachlich überzeugend und auch individuell zugeschnittene Nachrichten zu erstellen. Das heißt, man kann Informationen direkt aus dem Internet bekommen über Personen, Unternehmen, Geschäftspartner und dann verschwimmt eben die Grenze zwischen Massenphishing und ganz individuellem Phishing.
1: Sensation in Lübeck möglich. So wirbt Phoenix Lübeck für sein Erstrundenspiel heute im DFB-Pokal. Der Regionalligist empfängt am Abend Bundesliga-Aufsteiger Paderborn an der Lohmühle. Ebenfalls ab 18 Uhr ist außerdem Zweitligist St. Pauli gegen Drittligist Rot-Weiß Essen gefordert. Die nächsten Delta News gibt's in einer Stunde.
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4: Auf der A1 Hamburg Richtung Lübeck ist zwischen Bargteheide und Barnitztal die Autobahn auf eine Spur verengt. Dort gibt es 7 Kilometer Stau. Es staut sich auf der A1 Lübeck Richtung Hamburg zwischen Melmshöhe und Sülzbeek auf 5 Kilometern und im weiteren Verlauf zwischen dem Kreuz Ost und Stillhorn auf 11 Kilometern. 3 Kilometer Stop-and-Go auf der A1 Fehmarn Richtung Lübeck zwischen Scharbeutz und Pansdorf. 7 Kilometer Stau auf der A7 Flensburg Richtung Hamburg zwischen dem Tunnel Stellingen und dem Elbtunnel. Auf der A7 Flensburg Richtung Hamburg ist zwischen der Raststätte Holmmoor West und dem Dreieck Nordwest wegen Markierungsarbeiten nur eine Spur frei. Auf der A215 Kiel Richtung Neumünster ist der Mettenhof-Zubringer wegen einer Fahrbahnsanierung voll gesperrt und auf der A210 wird der Verkehr am Kreuz Kiel West in Richtung Kiel einspurig an der Baustelle vorbeigeführt. Außerdem an der Fähre Glückstadt-Wischhafen gibt es lange Wartezeiten von bis zu 2 Stunden und an der Kanalfähre Brunsbüttel kann es auch länger dauern. 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
5: Ich bin Ralle.
6: Natürlich bist du da.
5: Teenage Sex and Death at Camp Miasma spielt vom Namen her ja schon auf die Freitag der 13. Filme an. Genau, darum geht's ja auch im Kino-Neustart. Mehr darüber habe ich gleich.
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0: Neuer, spannender Delta, eine sehr coole Mischung aus Comedy und Horror, ist diese Woche in die Kinos gekommen. Teenage Sex and Death at Camp Miasma. Der Titel spielt also darauf an, dass es bei vielen US-Horrorfilmen um Leute ging, die nach dem Sex Stress bekamen. Also wie zum Beispiel in diesem uralt Freitag der 13. Film. Und genau darauf spielt dieser Film natürlich an. Denn auch hier spielt sich das Ganze hauptsächlich in einem Camp ab. Chris ist Filmemacherin und bekommt überraschenderweise den Auftrag, den neuen Teil der legendären Horrorreihe Camp Miasma zu filmen. Sie will auch unbedingt die Schauspielerin dabei haben, die die alte Filmreihe berühmt gemacht hat. Die heißt übrigens Billy Presley und wird von Gillian Anderson gespielt. Aber dann verschwimmen während der Dreharbeiten die Grenzen zwischen Filmproduktion, Erinnerung und Realität. Der Killer Little Death aus der Filmreihe taucht dann sogar auf. Und. Schaut euch das Ding jetzt im Kino an. Teenage Sex and Death at Camp Miasma.
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0: Naja, spannender Delta. Alles Filmtipps sind hier. Mein Streaming-Tipp jetzt heißt Der große Gatsby mit dem großen Leo DiCaprio. Schon viermal wurde der Roman verfilmt. 1926, 1949, 1974 und 2013. Naja, und ich kümmere mich jetzt mal um die neueste Version. Die ist inzwischen auch schon wieder 13 Jahre alt. Jay Gatsby ist ein stinkreicher Mann, irgendwie sehr geheimnisvoll, keiner weiß, woher seine Kohle kommt, lebt in einem prächtigen Haus auf Long Island, also auf dieser ziemlich großen Insel, die teilweise zu New York City gehört. Die Stadtteile Brooklyn und Queens gehören zu Long Island. Na? So, Klugscheißer-Modus jetzt wieder aus. Nick ist der Nachbar von Gatsby und ist total begeistert von dem Leben des Millionärs, voller Partys. Aber geht das da irgendwie auch alles mit rechten Dingen zu?
1: Ich werde Ihnen die Wahrheit erzählen. Die heilige Wahrheit über mich. Ich bin der Sohn sehr reicher Leute aus dem Mittelwesten. Leider sind heute alle tot. Ich habe in allen Hauptstädten Europas gelebt, habe Juwelen gesammelt, Großwild gejagt, ein wenig gemalt. Dann kam der Krieg, alter Knabe. Alle alliierten Regierungen haben mir Orden verliehen.
2: Major Jay Gatsby für außerordentliche Tapferkeit.
1: Genau.
2: Konnte das alles stimmen?
0: Dann taucht eine Cousine von Nick auf, Daisy, und die bringt so ziemlich alles durcheinander, wie die Frauen halt so sind. Die neueste Version von Der große Gatsby mit Leo DiCaprio und Tobey Maguire ist bildgewaltig. Also schon so Richtung Monumentalfilm. Ich stehe auf sowas und deshalb kann ich den Film wärmstens empfehlen. Der große Gatsby.

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5: Moin, hier ist Reile. Mein Streaming-Tipp gleich ist was zum Lachen, aber auch zum Nachdenken. Ein Chris Columbus Sci-Fi-Film mit Robin Williams als Roboter. Gleich mehr zu der 200-Jahre-Mann.
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0: Neuer, lustiger, Delta, alles Streaming-Tipps. Mein Streaming-Tipp jetzt ist ein Meisterwerk von Chris Columbus. Und von dem kommen ja schon so uralte Filme wie Kevin allein zu Haus, Mrs. Doubtfire oder auch zwei Harry Potter Filme. Die Hauptrolle spielt beim 200-Jahre-Mann der viel zu früh gestorbene Robin Williams. Wir sind in einer wahrscheinlich gar nicht so weiten Zukunft. Williams spielt den Roboter Andy. Eigentlich NDR irgendwas, aber die Familie, in die er einzieht, nennt ihn einfach nur schlicht und einfach Andy.
1: Tja, ich hab's zwar soweit kapiert, aber was genau tut er denn so?
2: Also das Interessanteste ist, dass er einige Eigenschaften hat, wie zum Beispiel Kreativität, Neugier, Freundlichkeit. Ich würde Ihnen gerne etwas zeigen, wenn Sie mir erlauben. Andrew hat das hier geschnitzt. Das sind einzigartige Kunstwerke. Und gestern Abend sagte Andrew zu mir, die Arbeit macht Freude.
1: Na gut, wollen Sie lieber Ihr Geld zurück oder ein Ersatzmodell?
2: Weder noch. Ich wollte nur Ihre Reaktion auf Andrew sehen und wissen, was Sie davon halten. Er ist einmalig, finden Sie nicht auch?
1: Kein Geld? Kein Ersatzmodell? Wie viel wollen Sie?
0: Er sieht am Anfang sehr nach künstlichem Mensch aus, darf sich im Laufe der Zeit aber ein reales, menschliches Erscheinungsbild zulegen. Über seine künstlichen Eingeweide wird eine Mischung von echtem menschlichem Fleisch gelegt, sodass er eines Tages wie ein wirklicher Mensch aussieht. Das bringt natürlich auch einige Schwierigkeiten mit sich, auch gerade als es um das Thema Liebe zwischen Mensch und Roboter geht. Das Ganze ist aber alles andere als plump gemacht, sondern es entwickelt sich eine sehr interessante Love Story. Und auch der Hintergrund ist echt spannend gemacht. Ich möchte nicht so viel verraten. Schaut euch diese Filmperle unbedingt mal an. Der 200-Jahre-Mann.

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1: Mit Gisa Weber. Schleswig-Holstein feiert runden Geburtstag. Heute vor genau 80 Jahren wurde unser Bundesland gegründet. Am Vormittag gab es zum Start der offiziellen Feierlichkeiten einen ökumenischen Gottesdienst im Schleswiger Dom. Das ist aber noch lange nicht alles. Jana Klonikowski mit mehr.
2: Am Dienstag steht dann noch ein offizieller Festakt mit 400 geladenen Gästen an. Aber auch schon das ganze Jahr über werden 80 Jahre Schleswig-Holstein gefeiert. Zuletzt ist deswegen ja auch Ministerpräsident Günther zum Beispiel quer durchs Land gewandert. Heute gibt es zur Feier des Tages kostenlosen Eintritt in vielen Museen in Schleswig-Holstein. Und im geografischen Mittelpunkt des Landes, in Nordhof, gibt es zum Beispiel heute ein Bürgerfest.
1: Die Bahngewerkschaft EVG droht mit einem bundesweiten Sicherheitsstreik im Regionalverkehr. Wenn ein Gesetz für härtere Strafen bei Angriffen auf Zugpersonal nicht noch in diesem Jahr in den Bundestag kommt, soll im Januar der Betrieb lahmgelegt werden. Das hat Gewerkschaftschef Burkhardt angekündigt. Millionen Pendler wären davon betroffen. Auch DB Regio Gesamtbetriebsratschef Darmte fordert, dass etwas passieren muss. Ansonsten würde der Politikstillstand zum Zugstillstand werden. Schnelle und umfassende Entlastung für die Wirtschaft. Die hat Bundeskanzler Merz in der Bild am Sonntag angekündigt. Außerdem will er, dass die beschlossenen Reformen, unter anderem bei Rente und Steuern, so schnell wie möglich umgesetzt werden. Bei der Kabinettsklausur kommende Woche sind das laut Merz die wichtigsten Themen. Der ukrainische Präsident Zelensky ist gegen Neuwahlen, solange Krieg herrscht. Er spricht von einem großen Risiko und einem Tsunami, der das Land spalten werde. Der Ex-Verteidigungsminister des Landes hatte Neuwahlen gefordert. Wahlen im Kriegszustand verstoßen in der Ukraine allerdings gegen das Gesetz. Für Phoenix Lübeck steht heute ein besonderes Spiel auf dem Programm. In der ersten Runde des DFB-Pokals trifft der Regionalligist auf Bundesliga-Aufsteiger Paderborn. Los geht's um 18 Uhr im Stadion an der Lohmühle. Zeitgleich spielt Zweitligist St. Pauli gegen Rot-Weiß Essen aus Liga 3. Die nächsten Delta-News gibt's in einer Stunde.
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3: Auf der A1 Hamburg Richtung Lübeck gibt es zwischen der Raststätte Budikate Ost und Lassbeek 3 Kilometer Stau. Außerdem staut es sich in Richtung Lübeck zwischen Scharbeutz und Pansdorf auf 5 Kilometern. Es stockt auf der A1 Lübeck Richtung Hamburg zwischen Redwisch und Pölitz auf 2 Kilometern. Und im weiteren Verlauf sind es zwischen dem Kreuz Ost und Stillhorn 9 Kilometer Stau. 12 Kilometer Stau auf der A7 Flensburg Richtung Hamburg zwischen Eidelstedt und dem Elbtunnel. Auf der A7 Flensburg Richtung Hamburg ist zwischen der Raststätte Holmmoor West und dem Dreieck Nordwest wegen Markierungsarbeiten nur eine Spur frei. Auf der A210 wird der Verkehr am Kreuz Kiel West in Richtung Kiel einspurig an der Baustelle vorbeigeführt. Auf der A215 Kiel Richtung Neumünster ist der Mettenhof-Zubringer wegen einer Fahrbahnsanierung voll gesperrt. Das gilt noch bis Mitte September. An der Fähre Glückstadt-Wischhafen gibt es in Richtung Wischhafen lange Wartezeiten von bis zu 3 Stunden und in Richtung Glückstadt von bis zu 1 Stunde. Und an der Kanalfähre Brunsbüttel kann es zu längeren Wartezeiten kommen. 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
4: Generale?
5: Natürlich bist du das.
4: Gleich gibt's wieder News aus der Filmbranche. Da ist schon sehr bald ein sehr interessanter Sci-Fi-Thriller aus Korea auch bei uns am Start. Hope. Details dazu habe ich gleich.
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Naja, up to date, Delta. Und jetzt gibt es News aus der Filmwelt. Und da kommt noch in diesem Jahr eine ziemlich interessante Produktion und auch eine ziemlich heftige Produktion in die Kinos. Der teuerste koreanische Film aller Zeiten. Und das Teil verspricht ziemlich interessantes Sci-Fi-Kino. Dahinter steckt Na Hong Jin. Von dem kommen so Sachen wie The Wailing, die Besessenen. Und die neueste und eben teuerste Produktion heißt schlicht und einfach Hope. Dieses Mal haben es Aliens mal nicht auf New York oder andere US-Metropolen abgesehen, sondern natürlich auf Korea. In einem Ort in Korea wurden sämtliche Kräfte abgezogen, um einen Waldbrand zu bekämpfen. Jetzt müssen die Verbliebenen das Dorf und seine vielen älteren Einwohner beschützen. Und zwar vor einer mysteriösen Bestie. In Cannes wurde der Film bereits uraufgeführt und es kam zu Standing Ovations. In Korea hatte der Film auch bereits Kinopremiere und ist auch gleich auf Platz 1 eingestiegen. Also, der muss schon irgendwas Interessantes haben. So wahnsinnig lang müssen wir nun auch nicht mehr warten. Wahrscheinlich wird das Teil gerade synchronisiert, denn am 8. Oktober startet bei uns Hope in den Kinos. Sucht mal nach dem Trailer, es lohnt sich.

0: neuer actionmäßiger Delta. Der neueste Guy Ritchie Action Thriller ist jetzt auch im Stream am Start. Mit dabei sind Henry Cavill, Jack Gyllenhaal und Rosamund Pike bei In the Grey. Wir sind mitten im Untergrund in einem internationalen kriminellen Netzwerk. Da sind zwei Spezialisten, Cavill und Gyllenhaal, beauftragt worden, eine erfahrene Vermittlerin, also Rosamund Pike, aus einer fiesen Situation nach Hause zu bringen. Das Ganze wird aber nicht einfach sein, sondern hochriskant. Und alle drei geraten dabei immer tiefer in den kriminellen Sumpf. Ich habe das jetzt absichtlich sehr vage alles ausgedrückt, weil ich natürlich nicht spoilern will.
1: Würden Sie Gary bitte schicken? Es gibt hier eine Unklarheit.
2: Sie sollten sich das anhören, anderenfalls wird es teuer.
1: Gary! Schaffen Sie die beiden hier raus.
3: Gary, einen Moment. Es gibt zwei Varianten für den Ablauf hier.
4: Exponat A.
3: Gary wartet geduldig bei der Tür.
4: Exponat B.
3: Gary wagt ein kühnes Unterfangen und Sie dürfen ihn die nächsten zwei Stunden von der Wand kratzen. Ich weiß, welche Variante Gary bevorzugt.
0: Was bei In the Grey also genau passiert, das erfahrt ihr nur, wenn ihr euch mal In the Grey im Stream oder so anschaut.

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3: Moin Delta, kennt ihr jemanden kennt, der einen Liegeplatz an der Treene oder an der Eide hat für zwei Kajaks, dass wir von dort aus gerne Touren starten könnten? Zum Beispiel Hennstedt, Delve oder auch Palen. 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
3: Ralle ist hier. Spaziergang nach Syrakus heißt eine neue deutsche Kinoproduktion. Mit dabei an vorderster Front Charlie Hübner. Details gleich.
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0: Naja, lustiger. Delta, reines Filmtipps. Auch eine deutsche Produktion ist diese Woche in die Kinos gekommen. Spaziergang nach Syrakus heißt die Mischung aus Drama und Komödie. Der großartige Charlie Hübner spielt Paul, der 1982 in der DDR lebt und von einer Reise nach Syrakus träumt. Inspiriert wurde er durch den Schriftsteller Johann Gottfried Säume. Naja, und jetzt möchte Paul von Rostock nach Sizilien reisen. Das klappt zuerst natürlich nicht. Weder eine Besuchsreise noch eine Studienfahrt werden genehmigt. Es bleibt also nur eine Flucht aus der DDR, allerdings mit Rückkehr. Denn nach der Reise will er wieder zurück zu seiner Frau Anne.
1: Was für dich der Sinn des Lebens?
2: Und dann machst du es nicht wahr? Ich würde gern mit dir nach Italien wandern.
1: Ja. Wenn du mir die richtigen Schuhe besorgst.
2: Guten Tag, Paul Gombitz hier. Gibt es eine Möglichkeit, Italien näher zu kommen als Mitglied der Liga für Völkerfreundschaft?
3: Wollen Sie hinreisen?
2: Soweit habe ich da jetzt noch gar nicht gedacht. Paul Gombitz, Rostock. Ich will segeln lernen. Jetzt.
1: Paul, du machst keinen Mist.
2: Nee.
4: Prüfung bestanden, mein Junge.
0: Wie es da weitergeht, das könnt ihr euch jetzt im Kino anschauen. Spaziergang nach Syrakus läuft jetzt in den gesamtdeutschen Kinos.

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1: Mit Gisa Weber. Heute vor genau 80 Jahren ist Schleswig-Holstein gegründet worden. Und das wird natürlich gefeiert. Am Vormittag gab es einen ökumenischen Gottesdienst im Schleswiger Dom. Am Dienstag folgt der offizielle Festakt. Und zur Feier des Tages können heute zum Beispiel auch viele Museen in Schleswig-Holstein kostenlos besucht werden. Ansonsten stehen auch in den kommenden Tagen und Wochen weitere Geburtstagsveranstaltungen überall im Land an. Im Streit um schärfere Sicherheitsgesetze droht die Bahngewerkschaft EVG mit Streiks im Januar. Gewerkschaftschef Burkhardt sagte, die Regierung betreibe Arbeitsverweigerung. Die Eisenbahner zahlten dafür mit ihrer Gesundheit oder gar ihrem Leben. Hintergrund ist der tödliche Angriff auf einen Bahnmitarbeiter im Februar. Justizministerin Hubich hatte daraufhin angekündigt, Bahnmitarbeiter als besonders gefährdete Berufsgruppe mit in ein neues Gesetz aufzunehmen. Vor der Kabinettsklausur kommende Woche hat Bundeskanzler Merz klargemacht, was für ihn im Mittelpunkt steht. Und zwar Wirtschaftswachstum und Beschäftigung. Sönke Röhling.
2: Ja, es gehe um eine schnelle und umfassende Entlastung für die Wirtschaft, so Merz in der Bild am Sonntag. Gerade auch für Handwerk und Mittelstand. Dort wird schon seit langem über zu hohe Sozialabgaben, zu viel Bürokratie und unflexible Arbeitszeitregelungen geklagt. Außerdem fordert Merz, dass die vor der Sommerpause beschlossenen Reformen zügig umgesetzt werden. Die werden unterdessen weiter von Linken und Grünen kritisiert. Die Gewerkschaften sprechen sogar von einem Angriff auf die Beschäftigten.
1: VW-Chef Blume bezeichnet die Lage beim Autobauer als mehr als kritisch. In einem firmeninternen Interview sagte er, der Konzern sei überdimensioniert. Kommende Woche will sich der Vorstand auf mehreren Betriebsversammlungen zum Sparplan äußern. Weltweit sollen 50.000 Stellen gestrichen werden. Sensation in Lübeck möglich. So wirbt Phoenix Lübeck für sein Erstrundenspiel heute im DFB-Pokal. Der Regionalligist empfängt am Abend Bundesliga-Aufsteiger Paderborn an der Lohmühle. Ebenfalls ab 18 Uhr ist außerdem Zweitligist St. Pauli gegen Drittligist Rot-Weiß Essen gefordert. Die nächsten Delta-News gibt's in einer Stunde.
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3: Auf der A1 Lübeck-Hamburg Vorsicht. In Höhe Billstedt laufen Tiere auf der Straße. Auf der A7 Hannover Richtung Flensburg ist zwischen Waltershof und dem Elbtunnel ein Pannenauto. Auf der A1 Lübeck Richtung Hamburg gibt es zwischen Redwisch und Pölitz 3 Kilometer Stau und im weiteren Verlauf zwischen dem Kreuz Ost und Stillhorn nochmal 8 Kilometer. Es staut sich auf der A1 Fehmarn Richtung Lübeck zwischen Scharbeutz und Pansdorf auf 7 Kilometern. Auf der A7 Flensburg Richtung Hamburg sind es 9 Kilometer Stau zwischen Eidelstedt und dem Elbtunnel. In der Gegenrichtung stockt es zwischen Waltershof und dem Elbtunnel auf 7 Kilometern. Auf der A7 Flensburg Richtung Hamburg ist zwischen der Raststätte Holmoor West und dem Dreieck Nordwest wegen Markierungsarbeiten nur eine Spur frei. Außerdem ist auf der A215 Kiel Richtung Neumünster der Mettenhof-Zubringer wegen einer Fahrbahnsanierung noch bis Mitte September voll gesperrt. Und auf der A210 wird der Verkehr am Kreuz Kiel West in Richtung Kiel einspurig an der Baustelle vorbeigeführt. 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
4: Es hat sich viel getan, Leute. So viel kann ich schon mal verraten mit einem schnellen Blick auf diese Playlist, die da auf uns wartet in den nächsten 3 Stunden. Herzlich willkommen zur Show. Ich bin Daniel. Es gibt etliche Neueinsteiger und zwar an ganz interessanten Positionen. Mehr dazu aber später. Wir machen das wie immer. Wir schauen ganz kurz zurück aufs letzte Wochenende, auf die 3 Tracks, die da ganz vorne waren. Und dann geht's los hier mit den frischen Delta Top 40. Ariana Grande, Hate That I Made You Love Me, am letzten Wochenende auf Platz 3.

Der WM-Song immer noch richtig gut platziert hier bei den Delta Top 40, wobei das gerade ja der Rückblick hier aufs letzte Wochenende ist. Shakira und Burna Boy gehört Die Die. Letztes Wochenende auf Platz 2 gewesen. Bin gespannt, wo die in dieser Woche sind, denn irgendwie, für mich persönlich zumindest, ist die WM lange abgehakt. Trotzdem natürlich gute Musik. Platz 1, letztes Wochenende, Ügel, Email Angel und Ultra Nate. Hier ist für euch Move In To The Sun.

Und damit, Leute, sind wir raus aus der Vergangenheit, rein in die Gegenwart gekommen. Ügel, Email, Angel und Ultranate gerade noch gehört mit Move Into The Sun. Das war der Track, der am letzten Wochenende gewonnen hat. Und damit geht es in diesem Moment jetzt quasi erst richtig los mit der frischen Delta Top 40. Und mit dem Track, der heute ganz hinten ist, auf Platz 40, Nico Santos, Why Don't You Stop?

Tiffany Harris kann sich in dieser Woche einmal weiter retten, so nenne ich es mal. Vertigo, letztes Wochenende auf Platz 40 gewesen, diese Woche immerhin mal auf Platz 39 wieder. Ich glaube, wenn man hier einmal auf der Position 40 angekommen ist bei den Delta Top 40, dann ist jede Woche, die oben drauf kommt, ist ein Geschenk und von daher haken wir das freudestrahlend ab an dieser Stelle. Platz 38, das ist ein Track, der ordentlich nach unten gegangen ist, ganze 13 Plätze gibt es dazu. Topic und Becky G, hier ist für euch jetzt Sorry Puppy.

Loy und David Puentes auch noch nicht so lange mit dabei, erst 3 Wochen. Trotzdem ist Golden Summer heute noch mal ein bisschen nach unten gegangen. Das war Platz 37 hier bei den Delta Top 40. Leute, schön, dass ihr auch am Start seid. Ich bin Daniel. Ich habe jetzt eine Neuvorstellung für euch. Einen Track, den ihr, wenn ihr möchtet, gerne mit reinvotet in den Countdown des nächsten Wochenendes dann. Ein Track, der unter anderem geschrieben wurde von Ed Sheeran. Es geht um den neuen Song von Cat's Eye, der heißt Animal. Und in diesem Track geht es um diese unterschwellige, unterliegende, animalische Version von uns. Ne? Viele haben nach außen so ein perfektes Bild im Anzug oder Hosenanzug und irgendwo innen drin gibt es so dieses Tier in uns, das manchmal rauskommt und unser wahres Ich zeigt. Darum geht es in diesem Track, den wir jetzt hören. Hier ist meine erste Neuvorstellung in dieser Sendung. Cat's Eye, Animal.

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9: 5 Plätze geht es in dieser Woche weiter nach unten für Dominik Feig, White Keys. Heute auf Platz 36 angekommen.
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Ich habe euch ganz zu Beginn dieser Sendung versprochen, dass sich einiges getan hat. Das merkt man auch jetzt schon wieder in diesem Track, der gerade gelaufen ist. Kevin Harris und Jazzy, Satisfy hier bei den Delta Top 40. Der Track ist nämlich ganze 12 Plätze nach unten gegangen innerhalb der letzten Woche. Also ihr merkt schon, ihr habt ordentlich aufgeräumt, ne, bei eurem Voting auf deltaradio.de. Hier kommt Platz 34. Das ist ein Song, der hat in Anführungsstrichen nur 6 Plätze verloren. Hier ist Olivia Rodrigo mit Drop Dead.

Auch ein spannender Song, ne? Martin Garrix und Ed Sheeran, Repeat It, der ist rausgekommen, der war nie ganz vorne und trotzdem sammelt der hier auch Woche für Woche bei den Delta Top 40, jetzt auch schon 13 Wochen am Start. Dieser Song, der ist nochmal 3 Plätze weiter nach oben gegangen, bis auf Platz 33. Wir kommen zu Platz 32, da ist Stella Lefty, die ist erst 3 Wochen am Start, trotzdem ist sie 8 Plätze nach unten gegangen. Boston heute auf Platz 32.

Taylor Swift. Im Moment ist es insgesamt ein bisschen ruhiger um Taylor, ist aber auch okay nach der Hochzeit. I knew it, I knew you. Der letzte Track, den wir hier bekommen haben und der Song seit 10 Wochen hier am Start bei den Delta Top 40 und der ist immerhin noch auf Platz 31. Ist doch toll, auch wenn der in der letzten Woche 9 Plätze weiter nach unten gegangen ist. So ist es nun mal, ne? Wenn die Tracks ein bisschen länger mit dabei sind, dann kann es auch mal nach unten gehen und Platz 30 beweist jetzt quasi direkt das Gegenteil. Olivia Dean, So Easy to Fall in Love. Das sind 14 Wochen hier Mitgliedschaft bei den Delta Top 40 und der Song, der hat sich einfach gar nicht bewegt. War auch letztes Wochenende schon auf Platz 30.

da zu spielen und der hat einfach so krass abgerissen, hatte so gute Erinnerungen erzeugt und vielleicht erinnert sich der eine oder die andere ja auch noch an diesen Abend. Neptunica, also jetzt hier am Start mit seiner neuen Single What If, die nächste Neuvorstellung. Bitteschön.

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2: Mit Gisa Weber. Schleswig-Holstein feiert runden Geburtstag. Heute vor genau 80 Jahren wurde unser Bundesland gegründet. Am Vormittag gab es zum Start der offiziellen Feierlichkeiten einen ökumenischen Gottesdienst im Schleswiger Dom. Das ist aber noch lange nicht alles. Jana Klonikowski mit mehr.
3: Am Dienstag steht dann noch ein offizieller Festakt mit 400 geladenen Gästen an. Aber auch schon das ganze Jahr über werden 80 Jahre Schleswig-Holstein gefeiert. Zuletzt ist deswegen ja auch Ministerpräsident Günther zum Beispiel quer durchs Land gewandert. Heute gibt es zur Feier des Tages kostenlosen Eintritt in vielen Museen in Schleswig-Holstein. Und im geografischen Mittelpunkt des Landes, in Nordhof, gibt es zum Beispiel heute ein Bürgerfest.
2: Bei der Kabinettsklausur kommende Woche sollen Wirtschaftswachstum und Beschäftigung im Zentrum stehen. Wie Bundeskanzler Merz der Bild am Sonntag sagte, müsse die Wirtschaft umfassend und schnell entlastet werden, gerade auch Handwerk und Mittelstand. Mit Blick auf die zum Teil scharfe Kritik, nicht nur aus Wirtschaft und Opposition, sondern auch aus den eigenen Reihen, sagte er, man wisse, was richtig und gut ist für das Land. Da lasse man sich nicht beirren. Die Kabinettsklausur startet am Dienstag. Die Eisenbahngewerkschaft EVG droht der Bundesregierung mit Streiks im Regionalverkehr Anfang nächsten Jahres. EVG-Chef Burkhardt sagte, dass ein Gesetz für härtere Strafen bei Angriffen auf Zugpersonal noch dieses Jahr in den Bundestag müsse. Hintergrund ist der tödliche Angriff auf einen Zugbegleiter im vergangenen Februar. Digitalexperten warnen aktuell vor personalisierten Phishing-Mails. Cyberkriminelle versuchen immer häufiger, über gezielte Ansprache die Nutzer übers Ohr zu hauen, etwa in falschen Rechnungen. Dabei kommt auch KI zum Einsatz, die sich die Infos dafür aus dem Netz holt. Jeddelo 2 sorgt für die erste große Überraschung im DFB-Pokal. Der Viertligist gewinnt gegen Bundesliga-Absteiger Heidenheim mit 5:2 und ist eine Runde weiter. Kurios, Jeddelo 2 revanchiert sich damit für das Aus bei seiner einzigen anderen Teilnahme am DFB-Pokal 2018. Damals gewann Heidenheim mit 5:2. Die nächsten Delta-News gibt's in einer Stunde.
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4: Auf der A24 Hamburg Richtung Schwerin. Vorsicht, da ist zwischen Rheinweg und Witzhafe eine ungesicherte Unfallstelle. Auf der A21 Kiel Richtung Bargteheide hat es zwischen Dalldorf und Wahlstedt einen Unfall gegeben. Auf der A1 Lübeck Richtung Hamburg gibt es 8 Kilometer Stau zwischen dem Kreuz Ost und Stillhorn. Außerdem 4 Kilometer zwischen Redwisch und Pölitz. Auf der A1 Fehmarn Richtung Lübeck stockt es zwischen Scharbeutz und Pansdorf auf 5 Kilometern. Auf der A7 Hannover Richtung Flensburg gibt es zwischen Waltershof und dem Elbtunnel 6 Kilometer Stau und in der Gegenrichtung sind es auf der A7 Flensburg Richtung Hamburg zwischen Eidelstedt und dem Elbtunnel 12 Kilometer. Auf der A7 Flensburg Richtung Hamburg ist zwischen der Raststätte Holmoor West und dem Dreieck Nordwest wegen Markierungsarbeiten nur eine Spur frei. Außerdem ist auf der A215 Kiel Richtung Neumünster der Mettenhof-Zubringer wegen einer Fahrbahnsanierung noch bis Mitte September voll gesperrt und auf der A210 wird der Verkehr am Kreuz Kiel West in Richtung Kiel einspurig an der Baustelle vorbeigeführt. 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
5: Der neue Song von Kamrat verliert in dieser Woche 8 Plätze und geht runter bis auf Platz 29. Hier ist für euch Love Sober.
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Das war einer der Tracks, die mit am längsten mit dabei sind in dieser Woche. Harry Styles und American Girls, 24 Wochen am Start. Das war gerade Platz 28. Das ist für so viele Wochen, ist das richtig, richtig gut. Wir kommen zu Platz 27. Da ist Olivia Rodrigo, Stupid Song. Dieser Track hat ganze 15 Plätze verloren. Das tut natürlich ein bisschen weh, zumal Olivia Rodrigo erst 4 Wochen mit dabei ist.

Für die Giant Rooks geht es tatsächlich auf und ab mit diesem Track Slow Dance, gerade gehört. Das war heute Platz 26 und damit sind die Giant Rooks ganze 16 Plätze nach unten gegangen. Ich habe anfangs dieser Sendung, habe ich gesagt, es sind viele, viele Verschiebungen mit dabei. Das liegt aber auch daran, dass wir ein paar neue Tracks mit dabei haben und einer davon kommt jetzt auf Platz 25. Das ist der neue Track von Benny Blanco, Selena Gomez und Becky G. Hier ist für euch Te Olvido.

Krass, Leute, dieser Track hat sich so heimlich still und leise auch 21 Wochen erarbeitet hier bei den Delta Top 40. So ein Schwarzfahrer will ich nicht sagen, aber zumindest so ein bisschen unterm Radar, ne? Kygo, Khalid und Griffin, Save My Love, der Track am letzten Wochenende noch auf Platz 9. In dieser Woche geht's immerhin ganze, oh krass, 15 Plätze nach unten. Das tut ein bisschen weh, aber ich kann mir auch vorstellen, dass der sich nochmal berappelt und jetzt so hier im Mittelfeld über die nächsten Wochen mitschwingt. Jedenfalls entscheidet ihr das auf deltaradio.de, da klickt ihr euch einfach rein hier ins Voting für die Delta Top 40 und sagt mir, welcher Track auf welchem Platz landen soll. Habt ihr auch gemacht mit dem Song My Body Isn't Ready von Sober, auch der ordentlich verloren, geht ganze 17 Plätze nach unten in dieser Woche.

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4: Letzte Woche war es Platz 11 für New Religion von Bebe Rexha und Faithless hier bei den Delta Top 40. In dieser Woche gibt es 11 Plätze obendrauf. Damit sind sie angekommen auf Platz 22. Schön, dass ihr auch am Start seid. Gutes Wochenende euch. Ich bin Daniel.
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0: Leute, wir haben so viele Tracks gehabt in dieser Woche, die richtig verloren haben. Da kann Gracie Abrams tatsächlich sehr zufrieden sein, dass es bei ihr nur zwei Plätze sind. Look at My Life, letztes Wochenende auf Platz 19. Diese Woche geht's runter bis auf Platz 21. Und damit kommen wir direkt zum nächsten Track, der jetzt wieder ordentlich verloren hat. Also ich weiß nicht, was da in den letzten Tagen bei euch los war, aber ihr habt richtig aufgeräumt. Ich freue mich total auf das, was noch kommt. Erstmal Platz 20 jetzt für euch. Es geht 7 Plätze weiter runter für Leak It von Flo.
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Ja, krass, Leute. Ey, ich habe es jetzt schon ein paar Mal gesagt, ne? Ihr habt richtig aufgeräumt innerhalb der letzten Woche hier bei den Delta Top 40. Das ist jetzt der nächste Track, den wir schon gehört haben aus den Top 10 des letzten Wochenendes. Teddy Swims, Mr. Know-It-All. Letztes Wochenende auf Platz 5. Heute geht er runter bis auf Platz 19. Also da hat sich wirklich richtig was getan. Wir nehmen das jetzt alles genauso, wie es kommt. Auf Platz 18 hat sich tatsächlich gar nichts getan. Bunt und Mapeda mit Trippin'.

Der nächste Song, der in dieser Woche neu mit dabei ist. Herzlich willkommen, You Not Us und Daddy DJ. Das war für euch Flipside. Der Track ist eingestiegen auf Platz 17. Das ist für neue Songs immer ganz entscheidend, auf welcher Position sie eigentlich dann hier das erste Mal mit dabei sind bei den Delta Top 40, weil es entwickelt sich danach meistens so in so einer leichten Kurve nach oben oder leichte Kurve nach unten. Und wenn man schon mal relativ gut ist, so wie der Track gerade Platz 17, dann sieht das auch in der nächsten Woche wahrscheinlich gar nicht so schlecht aus. Erstmal kommen wir jetzt zu Platz 16, Jubelda mit Ocean House.

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Gleich gibt es Platz 14 natürlich für euch. Erstmal noch eine Neuvorstellung, und zwar der neue Track von Peggy Gu. DJ und Produzentin, kommt aus Südkorea, lebt aber inzwischen in Berlin, und die hat sich mit Ira Starr zusammengetan, eine Musikerin aus Nigeria, die einfach eine richtig, richtig krasse Stimme hat. Ich freue mich auf das, was jetzt kommt. Der Track heißt Who Man, und wenn ihr sagt, ja, gefällt mir genauso gut wie dir, Daniel, dann gerne mit reinvoten auf deltaradio.de in den Countdown des nächsten Wochenendes. Bis dann.

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4: Mit Gisa Weber. Vor der Kabinettsklausur kommende Woche hat Bundeskanzler Merz klargemacht, was für ihn im Mittelpunkt steht. Und zwar Wirtschaftswachstum und Beschäftigung. Sönke Röhling.
5: Ja, es gehe um eine schnelle und umfassende

0: Entlastung für die Wirtschaft, so Merzen der Bild am Sonntag, gerade auch für Handwerk und Mittelstand. Dort wird schon seit langem über zu hohe Sozialabgaben, zu viel Bürokratie und unflexible Arbeitszeitregelungen geklagt. Außerdem fordert Merz, dass die vor der Sommerpause beschlossenen Reformen zügig umgesetzt werden. Die werden unterdessen weiter von Linken und Grünen kritisiert. Die Gewerkschaften sprechen sogar von einem Angriff auf die Beschäftigten.
1: Die Bahngewerkschaft EVG fordert einen besseren Schutz für Zugpersonal vor Gewalt und droht mit Streiks. Sollte die Bundesregierung nicht wie versprochen bald ein Gesetz auf den Weg bringen, wird im Januar der Betrieb lahmgelegt. Das sagte Gewerkschaftschef Burkhardt. Hintergrund ist die tödliche Attacke auf einen Bahnmitarbeiter im Februar. VW-Chef Blume bezeichnet die Lage beim Autobauer als mehr als kritisch. In einem firmeninternen Interview sagte er, der Konzern sei überdimensioniert. Es gebe aber keine VW-Krise, sondern eine Krise der gesamten Automobilbranche. Kommende Woche will sich der Vorstand auf mehreren Betriebsversammlungen zum Sparplan äußern. Weltweit sollen 50.000 Stellen gestrichen werden. Die Werke in Emden, Hannover, Zwickau und Neckarsulm stehen vor dem Aus. Eine endgültige Entscheidung gibt es aber noch nicht. Schleswig-Holstein feiert runden Geburtstag. Heute vor genau 80 Jahren wurde unser Bundesland gegründet. Die offiziellen Feierlichkeiten sind am Vormittag mit einem ökumenischen Gottesdienst im Schleswiger Dom gestartet. Am Dienstag steht noch ein offizieller Festakt an. Der DFB-Pokal hat seine erste richtige Überraschung. Regionalligist Jeddelo 2 feiert eine 5:2 Gala gegen den Bundesliga-Absteiger Heidenheim. Der Club aus Niedersachsen erreicht damit bei seiner zweiten Teilnahme am DFB-Pokal erstmals die zweite Runde. Die nächsten Delta-News gibt's in einer Stunde.
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3: Auf der A1 Lübeck Richtung Hamburg gibt es 7 Kilometer Stau zwischen dem Kreuz Ost und Stillhorn und im weiteren Verlauf zwischen Redwisch und Pölitz nochmal 4 Kilometer. Es staut sich auf der A1 Fehmarn Richtung Lübeck zwischen Scharbeutz und Pansdorf auf 6 Kilometern. Auf der A7 Hannover Richtung Flensburg gibt es zwischen Waltershof und dem Elbtunnel 7 Kilometer Stau und in der Gegenrichtung Flensburg Richtung Hamburg sind es zwischen Eidelstedt und dem Elbtunnel 10 Kilometer. Außerdem ist auf der A7 Flensburg Richtung Hamburg zwischen der Raststätte Holmoor West und dem Dreieck Nordwest wegen Markierungsarbeiten nur eine Spur frei und auf der A215 Kiel Richtung Neumünster ist der Mettenhof-Zubringer wegen einer Fahrbahnsanierung noch bis Mitte September voll gesperrt. Auf der A210 wird der Verkehr am Kreuz Kiel West in Richtung Kiel einspurig an der Baustelle vorbeigeführt. Geblitzt wird in Ofschlag an der Straße an der Eiche beidseitig in Höhe der Ortsdurchfahrt Ramsdorf und ein Blitzer steht auch in Kaltenkirchen auf der Kieler Straße beidseitig in Höhe des Friedhofs. 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
4: Das haben wir auch selten gehabt, dass ein Track, der auf dem Treppchen war am letzten Wochenende, in der darauf folgenden Woche dann bis auf Platz 14 nach unten geht. Ariana Grande macht das möglich. Hate That I Made You Love Me, der Track, Wahnsinn, richtig abgestürzt. Letzten Endes, Leute, habt ihr das entschieden auf deltaradio.de. Da gibt es das Voting für diese Playlist und deswegen ist es auch die beste Playlist der Woche, denn das ist die Playlist, die ihr selbst bestimmt habt. Hier ist eure Nummer 14, Ariana Grande. Ich bin Daniel.
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Und damit ist der Traum vom Treppchen auch vorbei. Kitschkrieg, Blumengarten und Shireen David. Gut genug, der Track letztes Wochenende auf Platz 4 gewesen, also Anschlussplatz zum Treppchen. Von da aus hat man immer noch die Ambition, wieder weiter nach vorne zu gehen. Der war ja sogar schon mal ganz vorne hier bei den Delta Top 40. Aber in dieser Woche, Leute, geht's runter bis auf Platz 13 und damit ist dieses Geschehen ganz an der Spitze erstmal passé. Ne? Jetzt haben wir einen Track, da reibe ich mir auch die Augen. Holly Humberstone, Love Somebody, letztes Wochenende auf Platz 34. In dieser Woche geht es, Achtung, 22 Plätze nach oben. Also ich bin wirklich baff, wie ihr gewotet habt, hier bei den Delta Top 40, Holly Humberstone mit Sicherheit auch. Hier ist eure Nummer 12.

Katy Perry, Watch It Burn. Das ist jetzt allerdings genau das Gegenteil, denn anstatt irgendwie zu verbrennen und in der Asche zu versinken, geht dieser Track hier in dieser Woche, Achtung, 18 Plätze weiter nach oben. Krass, von Platz 29 hoch bis auf Platz 11, Anschlussplatz zum Treppchen hätte Katy Perry mit Sicherheit nicht gedacht. Platz 10 jetzt für Alex Warren, hier ist für euch Fever Dream bei Delta.

Der zweite Track von Olivia Dean, den wir in dieser Woche hören, hier bei den Delta Top 40. Vorhin war sie auch schon mal mit dabei, und zwar mit ihrem Track So Easy auf Platz 30. Dieser zweite Track hier zusammen mit Sam Fender ist wesentlich besser platziert. Das ist Platz 9. Und Rain Me In ist in dieser Woche tatsächlich neu eingestiegen. Also das ist einer der Tracks, die heute für die ganz, ganz großen Überraschungen gesorgt haben. Denn der Song war in der letzten Woche einfach noch gar nicht mit dabei. Wir kommen zu Platz 8, da ist ein Track, der ist schon ultra lange mit dabei und der macht in dieser Woche auch was total Verrücktes. Somber, Homewrecker, 27 Wochen am Start hier bei den Delta Top 40 und der ist ganze 21 Plätze nach oben gegangen. Also ihr seid lange nicht bereit, Somber gehen zu lassen. Homewrecker hier auf Platz 8 heute.

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5: Auf Platz 7 haben wir jetzt einen Track, der seine bisherige Höchstplatzierung erreicht hat. Und damit gehen Grüße und Glückwünsche raus an DJ Goya. Mi Chico am Start hier bei den Delta Top 40. Ich bin Daniel.
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Tja Leute, ich kann es immer nur wiederholen, diese Woche hat richtig, richtig viele Überraschungen parat bei den Delta Top 40. Auch mit dem Track gerade habt ihr wahrscheinlich nicht gerechnet, wenn ihr letztes Wochenende zugehört habt. Tyler und Sarah Larson, She Did It Again, letztes Wochenende auf Platz 26. In dieser Woche ist er einfach mal nach oben geschossen bei euren Votings bis auf Platz 6. Krass, oder? Wir kommen zu Platz 5. Palm Monkey, Rusty, The Palm Tree Boy, Awazi ist auch ordentlich nach oben gegangen, aber nur 9 Plätze. Das können wir fast vernachlässigen diese Woche.

Monkey, Rusty, The Palm Tree Boy, Awazi für euch. Platz 5 hier bei den Delta Top 40. Leute, gleich geht's direkt weiter mit Platz 4. Wir haben also unser Treppchen auch noch vor uns. Das wird richtig spannend. Erstmal ein Track für euch von unserem Delta-Album der Woche. Das kommt von Marlo Großhardt und heißt Bildet Banden. Marlo Großhardt verarbeitet auf diesem Album seinen aktuellen Frust auf die Welt, die Angst, die Wut, dass sich das alles so komisch entwickelt gerade. Gleichzeitig will dieses Album Bildet Banden aber auch Mut machen. Er singt über Familie, Liebe und über die Menschen, die ihm Kraft geben. Es spricht also die Hoffnung von diesem Album und das ist auch sehr wichtig. Realität heißt der nächste Track, den wir uns jetzt anhören werden. Mehr Infos zu diesem Album gibt's auch auf deltaradio.de.

Nach 18 Wochen sind sie plötzlich auf ihrer bisherigen Höchstplatzierung angekommen. The Bowser Magnetic geht ganze 11 Plätze nach oben und ist heute auf Platz 4 hier bei den Delta Top 40. Ja, krass, Leute, es hat sich richtig viel getan in dieser Woche. 3 Plätze haben wir jetzt noch und zwar die besten 3 Plätze dieser Woche. Es ist nämlich das Treppchen, inklusive dem Song, der in dieser Woche gewinnt. Wir machen jetzt erstmal weiter mit Platz 3 und da ist ein Track, den es letzte Woche noch gar nicht gab hier bei den Delta Top 40. Ein Song, der in dieser Woche neu einsteigt. Herzlich willkommen und herzlichen Glückwunsch zu dieser krass guten Platzierung. Summer Jam und Billa Joe. Hier ist für euch Kilimanjaro bei den Delta Top 40. 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

Diese Woche neu mit dabei Summer Jam und Billa Joe Kilimanjaro, und zwar direkt eingestiegen auf Platz 3. Das ist richtig heftig, Leute. Wir haben so viele Verschiebungen gesehen, viele Songs nach unten gegangen, einige weit nach oben geschossen und andere neu eingestiegen. Und jetzt ist es irgendwie nur logisch, dass was auf den letzten zwei bzw. den ersten zwei Plätzen passiert hier bei den Delta Top 40. Da passiert nämlich einfach gar nichts. In der letzten Woche schon auf Platz 2 gewesen, Shakira und Burna Boy, Die Die. Hier ist der Track für euch bei den Delta Top 40.

Shakira und Burner Boy, Die Die, heute auf Platz 2 hier bei den Delta Top 40. Leute, schön, dass ihr am Start seid und vor allem auch wart über die letzten 3 Stunden. Wir haben eine krasse Playlist gehört, ne? Viele Tracks, die sich richtig bewegt haben, etliche nach unten gegangen, einige sehr krass nach oben gegangen, einige Neueinsteiger. Und ich wünsche mir einfach das Gleiche für die nächste Woche wieder. Ihr votet jetzt auf deltaradio.de für die Playlist, die wir dann am nächsten Wochenende hören. Und ich präsentiere euch natürlich das Ergebnis. Ich bin Daniel und jetzt gibt es hier zum großen Finale den Track, der auch dieses Wochenende gewinnt, genauso wie die letzte Woche auch schon. Ygel, Imael Angel und Ultranate hier ist für euch Move In To The Sun. Macht's gut. Tschüss.

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2: Mit Gisa Weber. Wirtschaftswachstum und Beschäftigung sollen im Zentrum der Kabinettsklausur nächste Woche stehen. Das hat Bundeskanzler Merz der Bild am Sonntag gesagt. Es gehe um eine schnelle und umfassende Entlastung für die Wirtschaft, gerade auch für Handwerk und Mittelstand. Bei den Gesetzgebungsverfahren für die vor der Sommerpause beschlossenen Reformen forderte Merz außerdem Tempo. Sie müssten so schnell wie möglich umgesetzt werden. Bei der Kabinettsklausur am Dienstag und Mittwoch auf Schloss Neuhardenberg in Brandenburg will die Regierung ihre Pläne für die kommenden Monate festzurren. VW steht vor einer entscheidenden Woche. Der Vorstand soll auf mehreren Betriebsversammlungen Details zu den Sparplänen nennen. Mehr von Philipp Nützig.
3: In einem firmeninternen Interview hat sich Konzernchef Blume schon vorab geäußert. Die Lage sei mehr als kritisch, sagte er. Der Konzern sei überdimensioniert. Es gäbe aber keine VW-Krise, sondern eine Krise der gesamten Automobilbranche. VW will weltweit 50.000 Stellen abbauen. Außerdem stehen die Werke in Emden, Zwickau, Hannover und Neckarsulm vor dem Aus. Noch ist da aber keine endgültige Entscheidung getroffen worden.
2: Die Eisenbahngewerkschaft EVG droht der Bundesregierung mit Streiks im Regionalverkehr Anfang nächsten Jahres. EVG-Chef Burkhardt sagte, dass ein Gesetz für härtere Strafen bei Angriffen auf Zugpersonal noch dieses Jahr in den Bundestag müsse. Hintergrund ist der tödliche Angriff auf einen Zugbegleiter im vergangenen Februar. Heute vor genau 80 Jahren ist Schleswig-Holstein gegründet worden. Und das wird groß gefeiert. Am Vormittag gab es einen ökumenischen Gottesdienst im Schleswiger Dom. Zur Feier des Tages konnten heute außerdem viele Museen in Schleswig-Holstein kostenlos besucht werden. Am Dienstag steht der offizielle Festakt auf dem Programm. Souveräne Siege für die Bundesliga-Vereine in der ersten Runde des DFB-Pokals. Mainz 05 gewinnt beim VfB Krischow, dem kleinsten Pokalteilnehmer jemals, mit 9:0. Union Berlin setzte sich mit 4:2 gegen Braunschweig durch und Gladbach gewinnt mit 5:0 gegen Schott Mainz. Die nächsten Delta-News gibt's in einer Stunde.
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4: 6 Kilometer Stau auf der A1 Lübeck Richtung Hamburg zwischen dem Kreuz Ost und Stillhorn und auch auf der A1 Fehmarn Richtung Lübeck sind es zwischen Scharbeutz und Pansdorf 6 Kilometer. Auf der A7 Flensburg Richtung Hamburg gibt es zwischen Eidelstedt und dem Elbtunnel 10 Kilometer Stau, in der Gegenrichtung Hannover Richtung Flensburg zwischen Baltershof und dem Elbtunnel 7 Kilometer. Auf der A7 Flensburg Richtung Hamburg ist zwischen der Raststätte Holmoor West und dem Dreieck Nordwest wegen Markierungsarbeiten nur eine Spur frei. Außerdem ist die A7 Hamburg Richtung Flensburg zwischen Tarp und Flensburg aufgrund von Reinigungsarbeiten gesperrt. Auf der A215 Kiel Richtung Neumünster ist der Mettenhof-Zubringer wegen einer Fahrbahnsanierung voll gesperrt und auf der A210 wird der Verkehr am Kreuz Kiel West in Richtung Kiel einspurig an der Baustelle vorbeigeführt. Geblitzt wird in Ofschlag an der Straße an der Eiche beidseitig in Höhe der Ortsdurchfahrt Ramsdorf und ein Blitzer steht auch in Kaltenkirchen auf der Kieler Straße beidseitig in Höhe des Friedhofs. 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
1: Mit Mia Hin. Vor der Kabinettsklausur kommende Woche hat Bundeskanzler Merz klar gemacht, was für ihn im Mittelpunkt steht. Und zwar Wirtschaftswachstum und Beschäftigung, Sönke Röhling.
2: Ja, es gehe um eine schnelle und umfassende Entlastung für die Wirtschaft, so Merz in der Bild am Sonntag. Gerade auch für Handwerk und Mittelstand. Dort wird schon seit langem über zu hohe Sozialabgaben, zu viel Bürokratie und unflexible Arbeitszeitregelungen geklagt. Außerdem fordert Merz, dass die vor der Sommerpause beschlossenen Reformen zügig umgesetzt werden. Die werden unterdessen weiter von Linken und Grünen kritisiert. Die Gewerkschaften sprechen sogar von einem Angriff auf die Beschäftigten.
1: VW steht vor einer entscheidenden Woche. Der Vorstand soll auf mehreren Betriebsversammlungen Details zu den Sparplänen nennen. Mehr von Philipp Nitzig.
3: In einem firmeninternen Interview hat sich Konzernchef Blume schon vorab geäußert. Die Lage sei mehr als kritisch, sagte er. Der Konzern sei überdimensioniert. Es gäbe aber keine VW-Krise, sondern eine Krise der gesamten Automobilbranche. VW will weltweit 50.000 Stellen abbauen. Außerdem stehen die Werke in Emden, Zwickau, Hannover und Neckarsulm vor dem Aus. Noch ist da aber keine endgültige Entscheidung getroffen worden.
1: Schleswig-Holstein feiert runden Geburtstag. Heute vor genau 80 Jahren wurde unser Bundesland gegründet. Die offiziellen Feierlichkeiten sind am Vormittag mit einem ökumenischen Gottesdienst im Schleswiger Dom gestartet. Am Dienstag steht noch der offizielle Festakt an. Der DFB-Pokal hat seine erste Überraschung. Viertligist Jedelo 2 hat mit einem 5:2-Sieg Bundesliga-Absteiger Heidenheim aus dem Wettbewerb geschmissen. Außerdem gewann unter anderem Union Berlin mit 4:2 gegen Braunschweig und Mainz 05 setzte sich mit 9:0 gegen den VfB Krischow aus Brandenburg durch. Ausgerechnet bei seinem Formel-1-Heimspiel, dem großen Preis der Niederlande, ist Max Verstappen in der ersten Runde ausgeschieden. Der Niederländer konnte nach einem Crash nicht mehr weiterfahren. Den Sieg schnappte sich Lando Norris. Nico Hülkenberg als einziger Deutscher im Feld wurde Achter. Die nächsten Delta-News gibt's in einer Stunde.
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4: Auf der A7 Flensburg Richtung Hamburg. Vorsicht, zwischen Hamburg-Volkspark und Hamburg-Bahrenfeld steht ein Pannen.

Auto. Auf der A1 Lübeck Richtung Hamburg gibt es zwischen dem Kreuz Ost und Stillhorn 4 Kilometer Stau. 7 Kilometer stockender Verkehr auf der A1 Fehmarn Richtung Lübeck zwischen Scharbeutz und Pansdorf. Es staut sich auf der A7 Flensburg Richtung Hamburg zwischen Eidelstedt und dem Elbtunnel auf 6 Kilometern. Auf der A7 Hannover Richtung Flensburg sind es 7 Kilometer Stau zwischen Waltershof und dem Elbtunnel. Auf der A7 Flensburg Richtung Hamburg ist zwischen der Raststätte Holmoor West und dem Dreieck Nordwest wegen Markierungsarbeiten nur eine Spur frei. Und die A7 Hamburg Richtung Flensburg ist zwischen Tarp und Flensburg nach einem Unfall gesperrt und staut sich dort auf 3 Kilometern. Außerdem ist die A7 Hamburg Richtung Flensburg zwischen Tarp und Flensburg auch wegen Reinigungsarbeiten gesperrt. Geblitzt wird in Ofschlag in der Straße an der Eiche beidseitig in Höhe der Ortsdurchfahrt Ramsdorf und ein Blitzer steht auch in Kaltenkirchen auf der Kieler Straße beidseitig in Höhe des Friedhofs. 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
1: Mit Mia Hin. Wirtschaftswachstum und Beschäftigung sollen im Zentrum der Kabinettsklausur nächste Woche stehen. Das hat Bundeskanzler Merz der Bild am Sonntag gesagt. Es gehe um eine schnelle und umfassende Entlastung für die Wirtschaft, gerade auch für Handwerk und Mittelstand. Bei den Gesetzgebungsverfahren für die vor der Sommerpause beschlossenen Reformen forderte Merz außerdem Tempo. Sie müssten so schnell wie möglich umgesetzt werden. Bei der Kabinettsklausur am Dienstag und Mittwoch auf Schloss Neuhardenberg in Brandenburg will die Regierung ihre Pläne für die kommenden Monate festlegen. Die Bahngewerkschaft EVG macht Druck in Sachen Sicherheit. Wenn in diesem Jahr kein neues Gesetz kommt, gibt es im Januar Streiks im Regionalverkehr. Das hat EVG-Chef Burkhardt angekündigt. Mehr von Tim Pritztrupp.
2: Hintergrund ist der tödliche Angriff auf einen Bahnmitarbeiter Anfang Februar. Seitens der Politik gab es betroffene Gesichter und große Worte, aber keine Taten, sagte Burkhardt. Laut DB Regio Betriebsratschef Dahmde werden pro Tag 8 Kollegen angegriffen. Justizministerin Hubig hatte Strafverschärfung bei Attacken beispielsweise auf Feuerwehrleute und eben auch Bahnmitarbeiter angekündigt. Der Gesetzentwurf befindet sich noch in der regierungsinternen Abstimmung.
1: VW-Chef Blume bezeichnet die Lage beim Autobauer als mehr als kritisch. In einem firmeninternen Interview sagte er, der Konzern sei überdimensioniert. Kommende Woche will sich der Vorstand auf mehreren Betriebsversammlungen zum Sparplan äußern. Weltweit sollen 50.000 Stellen gestrichen werden. Souveräne Siege für die Bundesliga-Vereine in der ersten Runde des DFB-Pokals. Mainz 05 gewinnt beim VfB Krischow, dem kleinsten Pokalteilnehmer jemals, mit 9:0. Union Berlin setzte sich mit 4:2 gegen Braunschweig durch und Gladbach gewinnt mit 5:0 gegen Schott Mainz. Für eine Überraschung hat am frühen Nachmittag Jedelo 2 aus Niedersachsen gesorgt. Der Regionalligist feiert gegen Bundesliga-Absteiger Heidenheim einen 5:2-Sieg und zieht erstmals in die zweite Runde ein. Die nächsten Delta News gibt's in einer Stunde.
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3: Auf der A1 Hamburg-Lübeck. Vorsicht, zwischen Hamburg-Stillhorn und der Norderelbbrücke sind in beiden Richtungen Personen auf der Fahrbahn. Auf der A7 Hannover Richtung Flensburg steht zwischen Hamburg-Waltershof und dem Elbtunnel ein kaputtes Auto auf der Straße. Auf der A1 Fehmarn Richtung Lübeck gibt es 7 Kilometer Stau zwischen Scharbeutz und Pansdorf. Es stockt auf der A7 Hamburg Richtung Flensburg in Höhe der Abfahrt Schleswig-Schubi auf 3 Kilometern. Auf der A7 Flensburg Richtung Hamburg ist zwischen der Raststätte Holmoor West und dem Dreieck Nordwest wegen Markierungsarbeiten nur eine Spur frei. Die A7 Hamburg Richtung Flensburg ist zwischen Tarp und Flensburg gesperrt wegen Reinigungsarbeiten. Auf der A215 Kiel Richtung Neumünster ist der Mettenhof-Zubringer wegen einer Fahrbahnsanierung voll gesperrt, noch bis Mitte September. Und außerdem wird auf der A210 am Kreuz Kiel West in Richtung Kiel der Verkehr einspurig.

0: an der Baustelle vorbeigeführt. In Hamburg ist die Uwe-Seeler-Allee zwischen der Schnakenburg-Allee und dem Hellgrundweg in beiden Richtungen wegen einer Veranstaltung gesperrt. Und außerdem ist die Glacis-Chaussee zwischen der Feldstraße und der Budapester Straße als Parkfläche für den Hamburger Dom noch bis Montagmorgen in beiden Richtungen gesperrt. Geblitzt wird in Ofschlag auf der Straße an der Eiche beidseitig in Höhe der Ortsdurchfahrt Ramsdorf. 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
2: Schönen guten Abend, Zeit wieder für Melles Mixtape. Und ich habe ja jede Woche ein Thema und auf die Idee für so ein Thema komme ich auf vielfältigste Art und Weise. Am häufigsten allerdings durch Songs, die neu erscheinen, wo ich dann denke, ey, da kriege ich doch, glaube ich, ein Mixtape zusammen. Und so geschehen in der letzten Woche, da hat nämlich die wunderbare Antje Schomaker ihre neue Single veröffentlicht. Und die heißt Love of My Life. Und da fielen mir auch direkt einige Songs ein, weil das natürlich auch irgendwie so ein großes Thema ist, ne? Kann man sich wahrscheinlich jetzt philosophisch lange drüber unterhalten. Gibt es die Liebe des Lebens? Gibt es nur eine? Gibt es mehrere? Muss jeder die Liebe seines Lebens finden? Und was ist das überhaupt? Und das beschäftigt offensichtlich in der Musikgeschichte auch den einen oder anderen Musiker oder Musikerin. Also, heute ist das Thema in diesem Mixtape. Also, heute ist das Thema in diesem Mixtape Love of My Life, Liebe meines Lebens. Hier ist Antje Schomaker. 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

Das war der Arcadio-Remix von Love of My Life von Jennifer Lopez und Maluma hier in Mellis Mixtape bei Delta. Und Love of My Life ist auch heute das Thema von dieser Playlist. Und da hat Dean Lewis 2024 auch einen Beitrag zu veröffentlicht. Yes, Love of My Life.

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Liebe meines Lebens von Philipp Porzelius, Mellis Mixtape bei Delta, wie immer mittwochs und sonntagsabends ab 20 vor 8. Und in der letzten Woche hat Antje Schumacher ihre neue Single veröffentlicht, Love of My Life, und habe ich gedacht, oh, das ist ein gutes Thema. Das hat schon die ein oder andere Musikerin oder Musikerband beschäftigt. Da werde ich einige Songs zusammenbekommen. Und 2011 gab es, also die gibt es inzwischen nicht mehr, gab es auch nur eine ganz kurze Zeit, eigentlich nur zwei Alben lang, eine Band namens Stereo Love. Und zwar waren das, damals hat sich, ich würde gerade sagen, Ray Garvey, der Sänger von Raymond, selbstständig gemacht. Also hat seine Solokarriere begonnen. Und die restlichen vier Musiker von Raymond, die haben sich wiederum mit einem anderen Sänger zusammengetan, nämlich mit Tom Hahnreich. Die haben zwei, wie ich damals fand, fantastische Platten zusammen gemacht. Und ein Song heißt Alright, Love of My Life. Wir sind Stereo Love bei Delta.

Clüso war das hier in Melles Mixtape bei Delta und dieses Mixtape trägt heute den Titel Love of My Life. Es gibt sehr viele englischsprachige Titel. So deutsche Songs, die wirklich Liebe meines Lebens heißen, habe ich zwei gefunden. Einen haben wir schon gehört, nämlich von Philipp Porzell. Und ich versuche eigentlich immer so internationale Produktionen und eben nationale gut zu mischen. Deshalb war das jetzt nicht Liebe meines Lebens, sondern Liebe auf den letzten Blick von Clüso. Und das bringt uns zu Debt. Das ist ein südkoreanischer Singer-Songwriter. Und von ihm habe ich einen Song gefunden, der hier sehr gut auf dieses Mixtape passt. Der Song heißt Love of My Life. 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
1: Love of My Life ist der Titel von diesem Mixtape hier heute Abend. Ideengeber war die neue Single von Antje Schumacher, die in der letzten Woche rausgekommen ist, heißt Love of My Life. Und ich gedacht, oh ja, da gibt es viele Songs. Das ist ein Thema, das hat schon sehr viele beschäftigt und wird auch noch sehr viele beschäftigen. Und die Künstlerin Mele hat 2024 einen deutschsprachigen Song zu diesem Thema gemacht, Liebe meines Lebens.

Love of My Life von Harry Styles hier in Melles Mixtape bei Delta. Das Mixtape gibt's immer mittwochs und sonntagsabends ab 20 vor 8. Und Love of My Life ist heute das Thema. Und tatsächlich gibt's im englischsprachigen Bereich ultra viele Songs mit Love of My Life. Ich glaube, das liegt auch so ein bisschen daran, dass im Deutschen sowas wie Love of My Life, Liebe meines Lebens, super schnell super kitschig klingt. Und dann sind wir auch schon ganz schnell beim rhythmischen Klatschen und im Fernsehgarten. Aber deshalb habe ich, weil ich immer so versuche, so 50-50 zu machen, internationale Produktion und nationale Produktion bei den deutschsprachigen, dass es aber grob in die Richtung geht. Und da fallen mir natürlich auch sofort Joy Denalani und Max Herre ein. In den 90ern haben sie sich kennengelernt, haben einen Song zusammen gemacht. Mit dir, Freundeskreis featuring Joy Denalani. Riesenhit. Und die beiden haben nicht nur Musik zusammen gemacht, sie haben sich verliebt, sie haben geheiratet, sie haben Kinder bekommen. Zwischendurch haben sie sich irgendwann auch mal getrennt. Es gibt in der ARD eine sehr gute Doku über die beiden. Und inzwischen sind sie wieder ein Paar und haben ein Album zusammen gemacht. Das erste Mal überhaupt ein komplettes Album. Und daraus spiele ich euch alles Liebe. Hier sind Joy Denalani und Max Herre in Melles Mixtape bei Delta.

Das Love of My Life Mixtape gibt es heute Abend hier bei Delta. Ich bin Melle und das war gerade Erykah Badu mit Love of My Life, an Ode to Hip-Hop. So, spätestens seit dem Kitschkrieg-Song Gut Genug kennt nun auch jeder das Duo Blumengarten. 2024 haben die einen Song gemacht, der heute hier gut in diese Thematik passt. Ich liebe dich für immer. Hier sind Blumengarten bei Delta.

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1: Love of My Life von Bella May hier in Melles Mixtape bei Delta. Euch wünsche ich einen schönen Abend. Das Mixtape gibt's immer mittwochs und sonntags abends. Wir sind hier am Ende. Love of My Life heißt die neue Single von Antje Schumacher, die letzte Woche rausgekommen ist. Da habe ich gedacht, oh, da fallen mir aber ad hoc ganz viele Songs ein, die man auf dieses Mixtape packen könnte. Also Antje Schumacher war sozusagen der Ideengeber. Und als zweites ist mir ein Song eingefallen, der ist ultra, ultra alt schon. Von der legendären Band Queen. Aber wenn man Love of My Life Mixtape macht, dann darf dieser Song nicht fehlen. Und mit dem würde ich mich gerne verabschieden. Er heißt Love of My Life. Hier sind Queen bei Delta. Schönen Abend für euch noch.

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2: Mit mir hin. Vor der Kabinettsklausur kommende Woche hat Bundeskanzler Merz klar gemacht, was für ihn im Mittelpunkt steht. Und zwar Wirtschaftswachstum und Beschäftigung, Sönke Röhling.
3: Ja, es gehe um eine schnelle und umfassende Entlastung für die Wirtschaft, so Merz in der Bild am Sonntag. Gerade auch für Handwerk und Mittelstand. Dort wird schon seit langem über zu hohe Sozialabgaben, zu viel Bürokratie und unflexible Arbeitszeitregelungen geklagt. Außerdem fordert Merz, dass die vor der Sommerpause beschlossenen Reformen zügig umgesetzt werden. Die werden unterdessen weiter von Linken und Grünen kritisiert. Die Gewerkschaften sprechen sogar von einem Angriff auf die Beschäftigten.
2: VW steht vor einer entscheidenden Woche. Der Vorstand soll auf mehreren Betriebsversammlungen Details zu den Sparplänen nennen. Mehr von Philipp Nitzig.
4: In einem firmeninternen Interview hat sich Konzernchef Blume schon vorab geäußert. Die Lage sei mehr als kritisch, sagte er. Der Konzern sei überdimensioniert. Es gäbe aber keine VW-Krise, sondern eine Krise der gesamten Automobilbranche. VW will weltweit 50.000 Stellen abbauen. Außerdem stehen die Werke in Emden, Zwickau, Hannover und Neckarsulm vor dem Aus. Noch ist da aber keine endgültige Entscheidung getroffen worden.
2: Schleswig-Holstein feiert runden Geburtstag. Heute vor genau 80 Jahren wurde unser Bundesland gegründet. Die offiziellen Feierlichkeiten sind am Vormittag mit einem ökumenischen Gottesdienst im Schleswiger Dom gestartet. Am Dienstag steht noch der offizielle Festakt an. Phoenix Lübeck und St. Pauli verabschieden sich aus dem DFB-Pokal. Der Regionalligist Phoenix muss sich nach einem munteren Spiel dem Bundesliga-Aufsteiger Paderborn mit 2:4 geschlagen geben. St. Pauli patzt gegen Rot-Weiß Essen. Gegen den Drittligisten gab es eine 0:2 Niederlage. Ausgerechnet bei seinem Formel-1-Heimspiel, dem großen Preis der Niederlande, ist Max Verstappen in der ersten Runde ausgeschieden. Der Niederländer konnte nach einem Crash nicht mehr weiterfahren. Den Sieg schnappte sich Lando Norris. Nico Hülkenberg als einziger Deutscher im Feld wurde Achter. Die nächsten Delta-News gibt's in einer Stunde.
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5: Auf der A7 Flensburg Richtung Hamburg. Vorsicht, zwischen Hamburg-Volkspark und Hamburg-Bahrenfeld steht ein kaputtes Auto. Die A1 Hamburg Richtung Lübeck ist zwischen Rheinfeld und dem Kreuz Lübeck gesperrt. Auf der A7 Flensburg Richtung Hamburg ist zwischen der Raststätte Holmoor West und dem Dreieck Nordwest wegen Markierungsarbeiten nur eine Spur frei. Die A7 Hamburg Richtung Flensburg ist zwischen Tarp und Flensburg wegen Reinigungsarbeiten gesperrt. Auf der A215 Kiel Richtung Neumünster ist der Mettenhof-Zubringer wegen einer Fahrbahnsanierung volldicht. Das gilt noch bis Mitte September. Und in Hamburg ist die Uwe-Seeler-Allee zwischen der Schnakenburg-Allee und dem Hellgrundweg in beiden Richtungen wegen einer Veranstaltung dicht. 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

0: Moin, hier ist Delta mit Leo. ChatGPT kann euch aber ziemlich viel helfen, aber offenbar nicht dabei, das eigene Gesicht und das Kennzeichen vor Überwachungskameras zu verstecken.
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0: Ein 23-Jähriger hat mit Hilfe von Chatty einen Banküberfall geplant. Er wollte unter anderem wissen, wie schnell die Polizei auftaucht und wie er seine Pistole repariert. Der Überfall selbst lief dann eher nach dem Motto Planung vielleicht eine 6, Umsetzung eine glatte minus 10. Die Bankkamera hat nämlich sein unmaskiertes Gesicht gefilmt. Andere Kameras haben außerdem sein Auto mit Kennzeichen aufgenommen. Danach war er auch noch beim Shoppen mit dem geklauten Bargeld zu sehen. Also das war wirklich gar nichts. Dass ein Banküberfall sowieso doof ist, das möchte ich jetzt mal nebenbei nur noch mal erwähnt haben. Als Polizisten dann in der Nähe seiner Wohnung auftauchten, ist er weggerannt, hat dabei auch noch das Geld verloren und die Beute waren halt auch nur 7.800 Euro. Strafe jetzt mehr als 10 Jahre und die wichtigste Erkenntnis, künstliche Intelligenz gleicht natürliche Dummheit meistens eher nicht aus.
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1: Mit André Glatzel. Vor der Kabinettsklausur kommende Woche hat Bundeskanzler Merz klargemacht, was für ihn im Mittelpunkt steht. Und zwar Wirtschaftswachstum und Beschäftigung. Sönke Röhling.
2: Ja, es gehe um eine schnelle und umfassende Entlastung für die Wirtschaft, so Merz in der Bild am Sonntag. Gerade auch für Handwerk und Mittelstand. Dort wird schon seit langem über zu hohe Sozialabgaben, zu viel Bürokratie und unflexible Arbeitszeitregelungen geklagt. Außerdem fordert Merz, dass die vor der Sommerpause beschlossenen Reformen zügig umgesetzt werden. Die werden unterdessen weiter von Linken und Grünen kritisiert. Die Gewerkschaften sprechen sogar von einem Angriff auf die Beschäftigten.
1: Die Bahngewerkschaft EVG macht Druck in Sachen Sicherheit. Wenn in diesem Jahr kein neues Gesetz kommt, gibt es im Januar Streiks im Regionalverkehr. Das hat EVG-Chef Burkhardt angekündigt. Mehr von Tim Ritztrup.
3: Hintergrund ist der tödliche Angriff auf einen Bahnmitarbeiter Anfang Februar. Seitens der Politik gab es betroffene Gesichter und große Worte, aber keine Taten, sagte Burkhardt. Laut DB Regio Betriebsratschef Dahmde werden pro Tag 8 Kollegen angegriffen. Justizministerin Hubich hatte Strafverschärfungen bei Attacken beispielsweise auf Feuerwehrleute und eben auch Bahnmitarbeiter angekündigt. Der Gesetzentwurf befindet sich noch in der regierungsinternen Abstimmung.
1: VW-Chef Blome bezeichnet die Lage beim Autobauer als mehr als kritisch. In einem firmeninternen Interview sagte er, der Konzern sei überdimensioniert. Kommende Woche will sich der Vorstand auf mehreren Betriebsversammlungen zum Sparplan äußern. Weltweit sollen 50.000 Stellen gestrichen werden. Der Rheinpegel erholt sich von seinen Tiefstständen, allerdings nur langsam. Besonders an der extrem flachen Stelle bei Kaub bleibt die Lage weiter angespannt. Hitze und Dürre haben vielen Flüssen zugesetzt. Viele Bundesländer haben deswegen etwa das Sonntagsfahrverbot für Lastwagen gelockert. Der FC St. Pauli ist in der ersten Runde des DFB-Pokals an Rot-Weiß Essen gescheitert. 0:2 verliert der Kiez-Club gegen den Drittligisten. Für Phoenix Lübeck war der Gegner Paderborn denn doch eine Nummer zu groß. 2:4 verlieren die Lübecker gegen den Bundesliga-Aufsteiger. Die nächsten Delta-News gibt's in einer Stunde.
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4: Auf der A215 Kiel Richtung Neumünster. Achtung, zwischen dem Kreuz Kiel West und dem Dreieck Bordesholm liegen Kissen auf der Autobahn. Die A1 Hamburg Richtung Lübeck ist zwischen Rheinfeld und dem Kreuz Lübeck gesperrt. Auf der A7 Flensburg Richtung Hamburg ist zwischen der Raststätte Holmoor West und dem Dreieck Nordwest wegen Markierungsarbeiten nur eine Spur frei. Die A7 Hamburg Richtung Flensburg ist zwischen Tarp und Flensburg wegen Reinigungsarbeiten gesperrt. Auf der A215 Kiel Richtung Neumünster ist der

Ettenhof-Zubringer wegen Fahrbahnsanierungen noch bis Mitte September voll gesperrt. Auf der A210 wird der Verkehr am Kreuz Kiel-West in Richtung Kiel einspurig an der Baustelle vorbeigeführt. Und in Hamburg ist die Glacis-Chaussee zwischen der Feldstraße und der Budapester Straße als Parkfläche für den Hamburger Dom noch bis Montagmorgen in beiden Richtungen gesperrt. 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
1: Na, wie viel habt ihr denn letzte Nacht so geschlafen? Bestimmt wieder zu wenig. Wenn ich meinen Schlaftracker hier mal checke, kriege ich eigentlich auch immer einen Schreck. Das Robert-Koch-Institut hat mehr als 8000 Erwachsene in Deutschland befragt. Dabei hat sich gezeigt, viele Menschen sind unter der Woche auf weniger als 7 Stunden Schlaf gekommen. Mhm. Ich glaube, wir beide schaffen noch weniger.
2: Locker.
1: Empfohlen worden sind für Erwachsene meist so 7 bis 9 Stunden. Am Wochenende hat sich der Anteil der Menschen mit zu kurzer Schlafdauer bis zum Alter von 64 dann fast wieder halbiert, weil viele holen dann irgendwie an den Wochenenden den Schlaf nochmal nach, wenn das überhaupt geht. Mhm. Aber was macht so wenig Schlaf eigentlich mit eurem Körper? Weniger Konzentration, schlechtere Laune, sind nur ein paar Fakten. Ansonsten leiden auch noch das Immunsystem und Risiko für Bluthochdruck und Übergewicht steigen. Also dementsprechend dann mal gute Nacht.
3: Hast du im Toaster geschlafen oder was?
2: Ich möchte dazu nochmal sagen, an mir liegt's nicht. Ich habe direkt mal 2 Jahreskarten für Freizeitparks in diesem Jahr. Also ich bin Stammgast und habe alles gegeben. Aber sonst sieht's gerade mal nicht so super aus, muss man leider sagen. Der Verband Deutscher Freizeitparks und Freizeitunternehmen hat jetzt nämlich mitgeteilt, dass der Umsatz bei deutschen Parks eingebrochen ist und das, obwohl wir ja gerade erst Sommerferien hatten, beziehungsweise in einigen Bundesländern auch noch haben. Man rechnet insgesamt mit einem in Prozent 2-stelligen Minus. Das liegt unter anderem auch an den zum Teil extremen Temperaturen, die wir in den letzten Wochen hatten. Die Hitze hat zusätzlich auch noch dafür gesorgt, dass der Energieverbrauch zum Beispiel durch Wasser für die Bewässerung ziemlich angestiegen ist. Außerdem sind in den letzten Jahren die Kosten für Wartung, Wareneinkauf und Bürokratie ordentlich in die Höhe gegangen und das belastet viele Parks auch nochmal ganz ordentlich. Und weil man den Leuten ja was bieten möchte, muss man auch mal investieren und dann ist natürlich doof, wenn der Umsatz auf einmal nicht mehr so passt. Deswegen fordert der Verband jetzt, die Mehrwertsteuer auf die Ticketpreise zu senken. Ob es klappt, steht in den Sternen. Wir drücken auf jeden Fall erstmal die Daumen für eine erfolgreiche Herbstsaison.
3: Ich krieg dich die Däume.
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0: Delta ist hier mit Leo. Während der Ausbildung lernt ihr ja eigentlich euren Job immer öfter, aber wohl auch, wie sich Dauerstress anfühlt. Laut dem neuen Ausbildungsreport des DGB fühlt sich jeder zweite junge Mensch in der Ausbildung psychisch belastet. Grund dafür unter anderem Zeitdruck, zu viel Verantwortung und Personalmangel. Dazu kommt bei vielen der finanzielle Stress. Fast zwei Drittel sagen, dass sie von ihrer Ausbildungsvergütung kaum oder gar nicht selbstständig leben können. Auch insgesamt ist die Stimmung so schlecht wie noch nie seit Beginn der Erhebung. Nur noch knapp zwei Drittel sind mit ihrer Ausbildung zufrieden. Mehr als jeder Dritte macht regelmäßig Überstunden und einige haben nicht mal eine feste Ansprechperson im Betrieb. Besonders zufrieden sind übrigens Azubis bei Versicherungen und in technischen Berufen. Ganz hinten landen dabei Friseur, Maler und auch Hotelberufe.
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2: Lehrjahre sind ja keine Herrenjahre. Wie wär's vielleicht mal mit Mindestlohn? Naja, bei einer 50-Stunden-Woche müsste man sich auch nicht mehr so viel stressen.
1: Stimmen aus dem Netz. Entdeckt und heimlich weitergegeben

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2: Mit André Glatzel. VW steht vor einer entscheidenden Woche. Der Vorstand soll auf mehreren Betriebsversammlungen Details zu den Sparplänen nennen. Mehr von Philipp Nitzig.
3: In einem firmeninternen Interview hat sich Konzernchef Blume schon vorab geäußert. Die Lage sei mehr als kritisch, sagte er. Der Konzern sei überdimensioniert. Es gäbe aber keine VW-Krise, sondern eine Krise der gesamten Automobilbranche. VW will weltweit 50.000 Stellen abbauen. Außerdem stehen die Werke in Emden, Zwickau, Hannover und Neckarsulm vor dem Aus. Noch ist da aber keine endgültige Entscheidung getroffen worden.
2: Bei der Kabinettsklausur kommende Woche sollen Wirtschaftswachstum und Beschäftigung im Zentrum stehen. Wie Bundeskanzler Merz der Bild am Sonntag sagte, müsse die Wirtschaft umfassend und schnell entlastet werden. Gerade auch Handwerk und Mittelstand. Mit Blick auf die zum Teil scharfe Kritik, nicht nur aus Wirtschaft und Opposition, sondern auch aus den eigenen Reihen, sagte er, man wisse, was richtig und gut ist für das Land. Da lasse man sich nicht beirren. Die Kabinettsklausur startet am Dienstag. Die Bahngewerkschaft EVG fordert einen besseren Schutz fürs Zugpersonal vor Gewalt und droht mit Streiks. Sollte die Bundesregierung nicht wie versprochen bald ein Gesetz auf den Weg bringen, wird im Januar der Betrieb lahmgelegt, sagte Gewerkschaftschef Burkhardt. Hintergrund ist die tödliche Attacke auf einen Bahnmitarbeiter im Februar. Sorge um Norwegens König Harald. Der 89-Jährige liegt seit einer knappen Woche wegen einer bakteriellen Blutinfektion im Krankenhaus. Jetzt habe sich sein Zustand verschlechtert, heißt es aus dem Palast. Alle Termine für Anfang September wurden bereits abgesagt. Phoenix Lübeck und St. Pauli verabschieden sich aus dem DFB-Pokal. Der Regionalligist Phoenix muss sich nach einem munteren Spiel dem Bundesliga-Aufsteiger Paderborn mit 2:4 geschlagen geben. St. Pauli patzt gegen Rot-Weiß Essen. Gegen den Drittligisten gab es eine 0:2 Niederlage. Die nächsten Delta News gibt's in einer Stunde.
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4: Die A1 Hamburg Richtung Lübeck ist zwischen Rheinfeld und dem Kreuz Lübeck gesperrt. Auf der A7 Flensburg Richtung Hamburg ist zwischen der Raststätte Holmmoor West und dem Dreieck Nordwest wegen Markierungsarbeiten nur eine Spur frei. Die A7

Hamburg Richtung Flensburg ist zwischen Tarp und Flensburg aufgrund von Reinigungsarbeiten gesperrt. Auf der A215 Kiel Richtung Neumünster ist der Mettenhof-Zubringer wegen einer Fahrbahnsanierung noch bis Mitte September voll gesperrt. Auf der A210 wird der Verkehr am Kreuz Kiel West in Richtung Kiel einspurig an der Baustelle vorbeigeführt. Und in Hamburg ist die Glacischaussee zwischen der Feldstraße und der Budapester Straße als Parkfläche für den Hamburger Dom noch bis Montagmorgen in beiden Richtungen gesperrt. 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

0: Schwenker und Feist für euch hier bei Delta. Feist, ich habe eine Geschichte, die du auf jeden Fall liebst, und zwar eine schöne Zahlenschätzfrage.
1: Ach nee, bitte nicht.
0: Ja, was glaubst du, wie viele Ehen wurden im Jahr 2025 in Schleswig-Holstein geschlossen? Was denkst du?
1: Ich kann sowas nicht. Ich kann echt schlecht.
0: Ungefähr,
1: ich habe echt
0: Mensch.
1: Angst, dass ich mich jetzt komplett blamiere.
0: Ja, sag nicht eine Million.
1: 8.000.
0: 8.000?
1: Mhm.
0: Ja, okay. Bist du mit der Hälfte dabei.
1: Oh.
0: 15.090. Die meisten
1: Krass.
0: Davon übrigens im August.
1: Ja.
0: So, das bedeutet aber auch, es gab über 15.000 Heiratsanträge.
1: Mhm.
0: Wie ist dein Heiratsantrag abgelaufen? Hast du gefragt?
1: Ich habe gefragt.
0: Ja?
1: Ich habe auch vor Schwiegervater gefragt und es lief an der Bräutigamseiche ab. Und zwar hier in der Nähe von Malente. Bräutigamseiche passt ja auch ganz gut.
0: Das passt sehr gut.
1: Das ist ja ein Baum, der eine eigene Postadresse hat.
0: Ja.
1: Und wo auch die Post wirklich hinfährt.
0: Schön.
1: Und da was abholt oder reinschmeißt. Und da habe ich dann quasi ein Zettelchen versteckt. Da ging meine Frau, stiefelte dann diese Treppe hoch auf diesen Baum.
0: Toll.
1: Und holte da den Zettel raus und dann ging ich durch eine Allee auf sie zu.
0: Oh wow, okay, das klingt aber wirklich sehr romantisch.
1: Ja.
0: Und sie hat dann auch nicht Nein gesagt.
1: Sie hat nicht Nein gesagt, nein.
0: So, es gibt aber Dinge, da sagt man vielleicht beim Antrag schon direkt Nein. Und die Top 5 schlimmsten Heiratsanträge, damit ihr gleich wisst, wie es nicht geht, die hat Leo für euch.
2: Platz 5.
3: Beim Familienessen. Der Kniefall vor Eltern, Oma und Tante Gisela, weil Nein sagen viel entspannter wird, wenn 14 Menschen dabei zugucken.
2: Platz 4.
3: Im Restaurant. Mit einem Ring im Essen versteckt. Oh, romantisch. Bis er 3 Minuten lang auf etwas Harten kaut und kurz überlegt, den Koch zu verklagen.
2: Platz 3.
3: Beim Konzert auf der großen Bühne. 20.000 Menschen filmen euch und warten auf euer Ja. Das ist kein Heiratsantrag, das ist eine Geiselnahme mit Konfetti.
2: Platz 2.
3: Über WhatsApp. Hey du, ich wollte mal fragen, willst du mich heiraten? Und direkt danach Nachricht gelöscht.
2: Platz 1.
3: Beim Antrag von einer anderen Person. Der perfekte Moment ist dann. Alle Kameras laufen und ihr denkt euch, geil, Bühne steht schon. Bonuspunkte, wenn ihr danach noch fragt, ob ihr auch ein bisschen was vom Buffet abhaben dürft.
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1: Mit André Glatzel. Die Bahngewerkschaft EVG macht Druck in Sachen Sicherheit. Wenn in diesem Jahr kein neues Gesetz kommt, gibt es im Januar Streiks im Regionalverkehr. Das hat EVG-Chef Burkhardt angekündigt. Mehr von Tim Britztrupp.
2: Hintergrund ist der tödliche Angriff auf einen Bahnmitarbeiter Anfang Februar. Seitens der Politik gab es betroffene Gesichter und große Worte, aber keine Taten, sagte Burkhardt. Laut DB Regio Betriebsratschef Dahmde werden pro Tag 8 Kollegen angegriffen. Justizministerin Hubich hatte Strafverschärfung bei Attacken, beispielsweise auf Feuerwehrleute und eben auch Bahnmitarbeiter, angekündigt. Der Gesetzentwurf befindet sich noch in der regierungsinternen Abstimmung.
1: Vor der Kabinettsklausur kommende Woche hat Bundeskanzler Merz klargemacht, was für ihn im Mittelpunkt steht. Und zwar Wirtschaftswachstum und Beschäftigung. Sönke Röhling.
3: Ja, es gehe um eine schnelle und umfassende Entlastung für die Wirtschaft, so Merz in der Bild am Sonntag. Gerade auch für Handwerk und Mittelstand. Dort wird schon seit langem über zu hohe Sozialabgaben, zu viel Bürokratie und unflexible Arbeitszeitregelungen geklagt. Außerdem fordert Merz, dass die vor der Sommerpause beschlossenen Reformen zügig umgesetzt werden. Die werden unterdessen weiter von Linken und Grünen kritisiert. Die Gewerkschaften sprechen sogar von einem Angriff auf die Beschäftigten.
1: Der Rheinpegel erholt sich von seinen Tiefstständen, allerdings nur langsam. Besonders an der extrem flachen Stelle bei Kaub bleibt die Lage weiter angespannt. Hitze und Dürre haben vielen Flüssen zugesetzt. Viele Bundesländer haben deswegen etwa das Sonntagsfahrverbot für Lastwagen gelockert. Im Zollstreit mit den USA reagiert Kanada nun. In 2 Wochen gelten Gegenzölle auf US-Produkte, kündigte Premier Carney an. Er wirft den USA vor, einen Handelskrieg losgetreten zu haben. Nach dem Scheitern tagelanger Verhandlungen waren gestern neue US-Zölle auf kanadische Produkte in Kraft getreten. Die würden nun Dollar für Dollar erwidert, so Carney. Der FC St. Pauli ist in der ersten Runde des DFB-Pokals an Rot-Weiß Essen gescheitert. 0:2 verliert der Kiez-Club gegen den Drittligisten. Für Phoenix Lübeck war der Gegner Paderborn dann doch eine Nummer zu groß. 2:4 verlieren die Lübecker gegen den Bundesliga-Aufsteiger. Die nächsten Delta-News gibt's in einer Stunde.
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4: Auf der A7 Hamburg Richtung Flensburg. Vorsicht, zwischen Quickborn und Hennstedt-Ulzburg steht ein kaputtes Auto auf der Autobahn. Auf der A1 Lübeck-Hamburg ist auf der Norderelbbrücke bis ca. 5 Uhr in beiden Richtungen ein Schwertransport auf der Straße. Außerdem ist die A1 Hamburg Richtung Lübeck zwischen Rheinfeld und dem Kreuz Lübeck gesperrt. Auf der A7 Flensburg Richtung Hamburg ist zwischen der Raststätte Holmoor West und dem Dreieck Nordwest wegen Markierungsarbeiten nur eine Spur frei. Und die A7 Hamburg Richtung Flensburg ist zwischen Tarp und Flensburg wegen Reinigungsarbeiten gesperrt. Außerdem ist auf der A215 Kiel Richtung Neumünster der Mettenhof-Zubringer wegen einer Fahrbahnsanierung voll gesperrt. Und auf der A210 wird der Verkehr am Kreuz Kiel-West

0: ist in Richtung Kiel einspurig an der Baustelle vorbeigeführt. 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
2: Ich bin Ralle.
3: Natürlich bist du da.
2: Teenage Sex and Death at Camp Miasma spielt vom Namen her ja schon auf die Freitag der 13. Filme an. Genau, darum geht's ja auch im Kino-Neustart. Mehr darüber habe ich gleich.
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Eine sehr coole Mischung aus Comedy und Horror ist diese Woche in die Kinos gekommen. Teenage Sex and Death at Camp Miasma. Der Titel spielt also darauf an, dass es bei vielen US-Horrorfilmen um Leute ging, die nach dem Sex Stress bekamen. Also wie zum Beispiel in diesem uralt Freitag der 13. Film. Und genau darauf spielt dieser Film natürlich an. Denn auch hier spielt sich das Ganze hauptsächlich in einem Camp ab. Chris ist Filmemacherin und bekommt überraschenderweise den Auftrag, den neuen Teil der legendären Horrorreihe Camp Miasma zu filmen. Sie will auch unbedingt die Schauspielerin dabei haben, die die alte Filmreihe berühmt gemacht hat. Die heißt übrigens Billy Presley und wird von Gillian Anderson gespielt. Aber dann verschwimmen während der Dreharbeiten die Grenzen zwischen Filmproduktion, Erinnerung und Realität. Der Killer Little Death aus der Filmreihe taucht dann sogar auf. Und. Schaut euch das Ding jetzt im Kino an. Teenage Sex and Death at Camp Miasma.

0: Naja, spannender Delta. Alles Filmtipps sind hier. Mein Streaming-Tipp jetzt heißt Der große Gatsby mit dem großen Leo DiCaprio. Schon 4-mal wurde der Roman verfilmt. 1926, 1949, 1974 und 2013. Naja, und ich kümmere mich jetzt mal um die neueste Version. Die ist inzwischen auch schon wieder 13 Jahre alt. Jay Gatsby ist ein stinkreicher Mann. Irgendwie sehr geheimnisvoll. Keiner weiß, woher seine Kohle kommt. Lebt in einem prächtigen Haus auf Long Island, also auf dieser ziemlich großen Insel, die teilweise zu New York City gehört. Die Stadtteile Brooklyn und Queens gehören zu Long Island. Na? So, Klugscheißer-Modus jetzt wieder aus. Nick ist der Nachbar von Gatsby und ist total begeistert von dem Leben des Millionärs. Voller Partys. Aber geht das da irgendwie auch alles mit rechten Dingen zu?
1: Ich werde Ihnen die Wahrheit erzählen. Die heilige Wahrheit über mich. Ich bin der Sohn sehr reicher Leute aus dem Mittelwesten. Leider sind heute alle tot. Ich habe in allen Hauptstädten Europas gelebt, habe Juwelen gesammelt, Großwild gejagt, ein wenig gemalt. Dann kam der Krieg, alter Knabe. Alle alliierten Regierungen haben mir Orden verliehen.
2: Major Jay Gatsby für außerordentliche Tapferkeit.
1: Genau.
2: Konnte das alles stimmen?
0: Dann taucht eine Cousine von Nick auf, Daisy, und die bringt so ziemlich alles durcheinander, wie die Frauen halt so sind. Die neueste Version von Der große Gatsby mit Leo DiCaprio und Tobey Maguire ist bildgewaltig. Also schon so Richtung Monumentalfilm. Ich stehe auf sowas und deshalb kann ich den Film wärmstens empfehlen. Der große Gatsby.

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1: Moin, jetzt rein. Mein Streaming-Tipp gleich ist was zum Lachen, aber auch zum Nachdenken. Ein Chris Columbus Sci-Fi-Film mit Robin Williams als Roboter. Gleich mehr zu der 200 Jahre Mann.

0: Naja, lustiger. Delta, alles Streaming-Tipps. Mein Streaming-Tipp jetzt ist ein Meisterwerk von Chris Columbus. Und von dem kommen ja schon so uralte Filme wie Kevin allein zu Haus, Mrs. Doubtfire oder auch zwei Harry Potter Filme. Die Hauptrolle spielt beim 200-Jahre-Mann der viel zu früh gestorbene Robin Williams. Wir sind in einer wahrscheinlich gar nicht so weiten Zukunft. Williams spielt den Roboter Andy. Eigentlich NDR irgendwas. Aber die Familie, in die er einzieht, nennt ihn einfach nur schlicht und einfach Andy.
1: Tja, ich hab's zwar soweit kapiert, aber was genau tut er denn so?
2: Also das Interessanteste ist, dass er einige Eigenschaften hat, wie zum Beispiel Kreativität, Neugier, Freundlichkeit. Ich würde Ihnen gerne etwas zeigen, wenn Sie mir erlauben. Andrew hat das hier geschnitzt. Das sind einzigartige Kunstwerke. Und gestern Abend sagte Andrew zu mir, die Arbeit macht Freude.
1: Na gut, wollen Sie lieber Ihr Geld zurück oder ein Ersatzmodell?
2: Weder noch. Ich wollte nur Ihre Reaktion auf Andrew sehen und wissen, was Sie davon halten. Er ist einmalig, finden Sie nicht auch?
1: Kein Geld, kein Ersatzmodell. Wie viel wollen Sie?
0: Er sieht am Anfang sehr nach künstlichem Mensch aus, darf sich im Laufe der Zeit aber ein reales, menschliches Erscheinungsbild zulegen. Über seine künstlichen Eingeweide wird eine Mischung von echtem menschlichem Fleisch gelegt, sodass er eines Tages wie ein wirklicher Mensch aussieht. Das bringt natürlich auch einige Schwierigkeiten mit sich, auch gerade als es um das Thema Liebe zwischen Mensch und Roboter geht. Das Ganze ist aber alles andere als plump gemacht, sondern es entwickelt sich eine sehr interessante Love Story und auch der Hintergrund ist echt spannend gemacht. Ich möchte nicht so viel verraten. Schaut euch diese Filmperle unbedingt mal an. Der 200-Jahre-Mann.

0: 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Bei Insidious geht es weiter. Seit dieser Woche läuft Insidious Out of the Further in den Kinos. Dieses Mal geht es um die junge Mutter Gemma, die in dem Haus, in dem sie selber aufgewachsen ist, ihre Tochter großzieht. An das Haus hat sie viele Erinnerungen, aber auch nicht nur schöne. Sie entdeckt an sich eine besondere Gabe. So kann sie in das sogenannte Ewigreich, ein düsteres Zwischenreich verlorener Seelen, reisen. Aber nicht nur das, sie kann auch Wesen aus diesem Reich in unsere Realität holen. Und deshalb wird eine bösartige Macht auf sie aufmerksam.
1: Was ist das hier für ein Ort?
2: Gemma, hör mir zu. Du hast eine Fähigkeit, die ich für unmöglich hielt. Du kannst Dämonen aus dem Ewigreich zurückholen. In die Welt der Lebenden. Für immer.
1: Wie soll ich das verhindern?
3: Du bist hier nicht allein.
4: Hey, alles in Ordnung?
2: Ja. Wenn die Toten auferstehen, sind die Lebenden am Ende.
0: Für Gemma beginnt ein Kampf gegen diese Dämonen und dabei geht's um ihre Mutterschaft, Schuldgefühle, aber auch um einen großen Lebenswillen. Wer also Bock auf Parapsychologie, Dämonen und sowas hat, der oder die kann sich jetzt Insidious Out of the Further im Kino anschauen.

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4: Mit André Glatzel. Bei der Kabinettsklausur kommende Woche sollen Wirtschaftswachstum und Beschäftigung im Zentrum stehen. Wie Bundeskanzler Merz der Bild am Sonntag sagte, müsse die Wirtschaft umfassend und schnell entlastet werden. Gerade auch Handwerk und Mittelstand. Mit Blick auf die zum Teil scharfe Kritik, nicht nur aus Wirtschaft und Opposition, sondern auch aus den eigenen Reihen, sagte er, man wisse, was richtig und gut ist für das Land. Da lasse man sich nicht beirren. Die Kabinettsklausur startet am Dienstag. VW steht vor einer entscheidenden Woche. Der Vorstand soll auf mehreren Betriebsversammlungen Details zu den Sparplänen nennen. Mehr von Philipp Nitzig.
5: In einem firmeninternen Interview hat sich Konzernchef Blume schon vorab geäußert. Die Lage sei mehr als kritisch, sagte er. Der Konzern sei überdimensioniert. Es gäbe aber keine VW-Krise, sondern eine Krise der gesamten Automobilbranche. VW will weltweit 50.000 Stellen abbauen. Außerdem stehen die Werke in Emden, Zwickau, Hannover und Neckarsulm vor dem Aus. Noch ist da aber keine endgültige Entscheidung getroffen worden.
4: Die Bahngewerkschaft EVG fordert einen besseren Schutz fürs Zugpersonal vor Gewalt und droht mit Streiks. Sollte die Bundesregierung nicht wie versprochen bald ein Gesetz auf den Weg bringen, wird im Januar der Betrieb lahmgelegt, sagte Gewerkschaftschef Burkhardt. Hintergrund ist die tödliche Attacke auf einen Bahnmitarbeiter im Februar. Italien droht damit, keine Migranten mehr aus Deutschland zu übernehmen. Vizeregierungschef Salvini begründet das damit, dass deutsche Hilfsorganisationen im Mittelmeer Geflüchtete aufnehmen und sie dann nach Italien bringen. Solange das so bleibt, dürfe Deutschland keine illegalen Einwanderer nach Italien zurückschicken, so Salvini. Phoenix Lübeck und St. Pauli verabschieden sich aus dem DFB-Pokal. Der Regionalligist Phoenix muss sich nach einem munteren Spiel dem Bundesliga-Aufsteiger Paderborn mit 2:4 geschlagen geben. St. Pauli patzt gegen Rot-Weiß Essen. Gegen den Drittligisten gab es eine 0:2-Niederlage. Die nächsten Delta-News gibt's in einer Stunde.
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6: Auf der A1 Lübeck Richtung Hamburg. Bitte aufpassen, zwischen Hamburg-Moorfleet und der Norderelbbrücke steht ein kaputtes Auto auf der Straße. Auf der A1 Lübeck Richtung Hamburg steht auf der Norderelbbrücke bis etwa 5 Uhr in beiden Richtungen ein Schwertransport auf der Straße. Außerdem ist die A1 Hamburg Richtung Lübeck zwischen Rheinfeld und dem Kreuz Lübeck gesperrt. Auf der A7 Flensburg Richtung Hamburg ist zwischen der Raststätte Holmoor West und dem Dreieck Nordwest wegen Markierungsarbeiten nur eine Spur frei. Und die A7 Hamburg Richtung Flensburg ist zwischen Tarp und Flensburg aufgrund von Reinigungsarbeiten gesperrt. Außerdem ist auf der A215 Kiel Richtung Neumünster der Mettenhof-Zubringer wegen einer Fahrbahnsanierung voll gesperrt. Das gilt noch bis Mitte September. Und auf der A210 wird der Verkehr am Kreuz Kiel-West in Richtung Kiel einspurig an der Baustelle vorbeigeführt. 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
7: Ich bin Ralle.
8: Natürlich bist du das.
7: Gleich gibt's wieder News aus der Filmbranche. Da ist schon sehr bald ein sehr interessanter Sci-Fi-Thriller aus Korea auch bei uns am Start. Hope. Details dazu habe ich gleich.
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Naja, up to date, Delta. Und jetzt gibt es News aus der Filmwelt. Und da kommt noch in diesem Jahr eine ziemlich interessante Produktion und auch eine ziemlich heftige Produktion in die Kinos. Der teuerste koreanische Film aller Zeiten. Und das Teil verspricht ziemlich interessantes Sci-Fi-Kino. Dahinter steckt Na Hong Jin, von dem kommen so Sachen wie The Wailing, die Besessenen. Und die neueste und eben teuerste Produktion heißt schlicht und einfach Hope. Dieses Mal haben es Aliens mal nicht auf New York oder andere US-Metropolen abgesehen, sondern natürlich auf Korea. In einem Ort in Korea wurden sämtliche Kräfte abgezogen, um einen Waldbrand zu bekämpfen. Jetzt müssen die Verbliebenen das Dorf und seine vielen älteren Einwohner beschützen. Und zwar vor einer mysteriösen Bestie. In Cannes wurde der Film bereits uraufgeführt und es kam zu Standing Ovations. In Korea hatte der Film auch bereits Kinopremiere und ist auch gleich auf Platz 1 eingestiegen. Also, der muss schon irgendwas Interessantes haben. So wahnsinnig lang müssen wir nun auch nicht mehr warten. Wahrscheinlich wird das Teil gerade synchronisiert, denn am 8. Oktober startet bei uns Hope in den Kinos. Sucht mal nach dem Trailer. Es lohnt sich. Baby,

0: Naja, actionmäßiger. Delta, der neueste Guy Ritchie Action Thriller, ist jetzt auch im Stream am Start. Mit dabei sind Henry Cavill, Jack Gyllenhaal und Rosamund Pike bei In the Grey. Wir sind mitten im Untergrund in einem internationalen kriminellen Netzwerk. Da sind zwei Spezialisten, Cavill und Gyllenhaal, beauftragt worden, eine erfahrene Vermittlerin, also Rosamund Pike, aus einer fiesen Situation nach Hause zu bringen. Das Ganze wird aber nicht einfach sein, sondern hochriskant. Und alle drei geraten dabei immer tiefer in den kriminellen Sumpf. Ich habe das jetzt absichtlich sehr vage alles ausgedrückt, weil ich natürlich nicht spoilern will.
1: Würden Sie Gary bitte schicken? Es gibt hier eine Unklarheit.
2: Sie sollten sich das anhören, anderenfalls wird es teuer.
1: Gary! Schaffen Sie die beiden hier raus.
3: Gary, einen Moment. Es gibt zwei Varianten für den Ablauf hier.
4: Exponat A.
3: Gary wartet geduldig bei der Tür.
4: Exponat B.
3: Gary wagt ein kühnes Unterfangen und Sie dürfen ihn die nächsten zwei Stunden von der Wand kratzen. Ich weiß, welche Variante Gary bevorzugt.
0: Was bei In the Grey also genau passiert, das erfahrt ihr nur, wenn ihr euch mal In the Grey im Stream oder so anschaut.

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1: Ralle ist hier. Spaziergang nach Syrakus heißt eine neue deutsche Kinoproduktion. Mit dabei an vorderster Front Charlie Hübner. Details gleich.
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0: Naja, lustiger. Delta, reines Filmtipps. Auch eine deutsche Produktion ist diese Woche in die Kinos gekommen. Spaziergang nach Syrakus heißt die Mischung aus Drama und Komödie. Der großartige Charlie Hübner spielt Paul, der 1982 in der DDR lebt und von einer Reise nach Syrakus träumt. Inspiriert wurde er durch den Schriftsteller Johann Gottfried Säume. Naja, und jetzt möchte Paul von Rostock nach Sizilien reisen. Das klappt zuerst natürlich nicht. Weder eine Besuchsreise noch eine Studienfahrt werden genehmigt. Es bleibt also nur eine Flucht aus der DDR, allerdings mit Rückkehr. Denn nach der Reise will er wieder zurück zu seiner Frau Anne.
1: Was für dich der Sinn des Lebens?
2: Wunder machst du es nicht, wa? Ich würde gern mit dir nach Italien wandern.
1: Ja, wenn du mir die richtigen Schuhe besorgst.
2: Guten Tag, Paul Gombitz hier. Gibt es eine Möglichkeit, Italien näher zu kommen als Mitglied der Liga für Völkerfreundschaft?
3: Wollen Sie hinreisen?
2: Soweit habe ich da jetzt noch gar nicht gedacht. Paul Gombitz, Rostock. Ich will segeln lernen. Jetzt.
1: Paul, du machst keinen Mist.
2: Nee.
4: Prüfung bestanden, mein Junge.
0: Wie es da weitergeht, das könnt ihr euch jetzt im Kino anschauen. Spaziergang nach Syrakus läuft jetzt in den gesamtdeutschen Kinos.
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0: Naja, interessanter. 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Jetzt fliegt die Cousine von Superman auch noch durch die Gegend. Und sogar im Stream. Supergirl hat ja einen Reboot bekommen und die neue Version von Supergirl gibt es inzwischen auch als Stream. Im Gegensatz zu Cousin Superman ist Supergirl nicht auf der Erde von liebevollen Eltern großgezogen worden. Kara, gespielt von Millie Alloc, muss durch so einige Schicksalsschläge durch und genau dadurch wird sie ziemlich abgehärtet, aber auch desillusioniert.
1: Hey, ich wollte nur mal hören, ob du schon weißt, wann du wieder zurück sein wirst. Weißt du, ich mache mir Sorgen, ob du hier klarkommst, wenn du ständig die Erde verlässt, Kara. Ich habe Sorge, dass du keine Leute triffst.
2: Tja, das ist das Ding, Clark. Ich habe keine Leute. Zu Hause ist, wo du bist, Buddy. Krypto und ich hatten wenigstens uns. Ganz ehrlich, ich dachte, wir hatten Glück. Jedes Glück geht wahrscheinlich irgendwann zu Ende.
0: An ihrem 21. Geburtstag macht sie sich auf eine intergalaktische Reise zusammen mit ihrem Superhund Krypto. Sie trifft dabei auf Ruthie Mayenol, die Rache für den Mord an ihrem Vater sucht und gemeinsam verfolgen sie den Mörder Krem durchs Universum. Die Story basiert auf der achteiligen Comicserie Supergirl von Tom King und Bilquis Avery aus dem Jahr 2021. Produziert haben den Film James Gunn und Peter Safran für die DC-Studios. Wer Bock auf sowas hat, naja, der kann sich jetzt Supergirl im Stream anschauen.

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5: Mit André Glatzel. Wie kann die Ukraine weiter unterstützt werden? Darüber beraten heute die Staaten der sogenannten Koalition der Willigen. Bei dem Treffen geht es um neue Sanktionen gegen Russland und mögliche Sicherheitsgarantien für die Ukraine. Vor dem Gipfel hat Bundesaußenminister Wadephul bei seinem Ukraine-Besuch mehr Waffenlieferungen gefordert. Es fehle vor allem an Luftabwehrsystemen, sagte er im Ersten.
6: Es ist ein wahnsinniger Raketenkrieg, ein Drohnenkrieg, den Putin gegen die Bevölkerung führt. Und da braucht die Ukraine Schutz. Und da ist jedes System, was wir aus unseren Beständen entnehmen und hier zur Verfügung stellen, einfach ein System, was Menschenleben schützt und was einen Dienst für unsere Freiheit leistet.
5: Die Bahngewerkschaft EVG macht Druck in Sachen Sicherheit. Wenn in diesem Jahr kein neues Gesetz kommt, gibt es im Januar Streiks im Regionalverkehr. Das hat EVG-Chef Burkhardt angekündigt. Mehr von Tim Britztrupp.
7: Hintergrund ist der tödliche Angriff auf einen Bahnmitarbeiter Anfang Februar. Seitens der Politik gab es betroffene Gesichter und große Worte, aber keine Taten, sagte Burkhardt.

0: Rot-Weiß Essen gescheitert. 0:2 verliert der Kiez-Club gegen den Drittligisten. Für Phoenix Lübeck war der Gegner Paderborn dann doch eine Nummer zu groß. 2:4 verlieren die Lübecker gegen den Bundesliga-Aufsteiger. Ausgerechnet bei seinem Formel-1-Heimspiel, dem Großen Preis der Niederlande, ist Max Verstappen in der ersten Runde ausgeschieden. Der Niederländer konnte nach einem Crash nicht mehr weiterfahren. Den Sieg schnappte sich Lando Norris. Nico Hülkenberg als einziger Deutscher im Feld wurde Achter. Die nächsten Delta-News gibt's in einer Stunde.
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2: Auf der A1 Lübeck-Hamburg ist auf der Norderelbbrücke bis etwa 5 Uhr in beiden Richtungen ein Schwertransport auf der Straße. Auf der A1 Hamburg Richtung Lübeck ist die Autobahn zwischen Rheinfeld und dem Kreuz Lübeck wegen Bergungsarbeiten auf eine Spur verengt. Die A7 Flensburg Richtung Hamburg ist zwischen der Raststätte Holmoor West und dem Dreieck Nordwest wegen Markierungsarbeiten auf eine Spur verengt. Auf der A210 wird der Verkehr am Kreuz Kiel West Richtung Kiel einspurig an der Baustelle vorbeigeführt. Außerdem gibt es auf der A215 Kiel Richtung Neumünster am Mettenhof-Zubringer wegen einer Fahrbahnsanierung noch bis Mitte September eine Sperrung. Und in Hamburg ist die Glacis-Chaussee zwischen der Feldstraße und der Budapester Straße als Parkfläche für den Hamburger Dom in beiden Richtungen gesperrt. 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
1: Na, wie viel habt ihr denn letzte Nacht so geschlafen? Bestimmt wieder zu wenig. Wenn ich meinen Schlaftracker hier mal checke, kriege ich eigentlich auch immer einen Schreck. Das Robert-Koch-Institut hat mehr als 8000 Erwachsene in Deutschland befragt. Dabei hat sich gezeigt, viele Menschen sind unter der Woche auf weniger als 7 Stunden Schlaf gekommen. Mhm. Ich glaube, wir beide schaffen noch weniger.
2: Locker.
1: Empfohlen worden sind für Erwachsene meist so 7 bis 9 Stunden. Am Wochenende hat sich der Anteil der Menschen mit zu kurzer Schlafdauer bis zum Alter von 64 dann fast wieder halbiert, weil viele holen dann irgendwie an den Wochenenden den Schlaf nochmal nach, wenn das überhaupt geht. Mhm. Aber was macht so wenig Schlaf eigentlich mit eurem Körper? Weniger Konzentration, schlechtere Laune, sind nur ein paar Fakten. Ansonsten leiden auch noch das Immunsystem und Risiko für Bluthochdruck und Übergewicht steigen. Also dementsprechend dann mal gute Nacht.
3: Hast du im Toaster geschlafen oder was?
2: Ich möchte dazu nochmal sagen, an mir liegt's nicht. Ich habe direkt mal 2 Jahreskarten für Freizeitparks in diesem Jahr. Also ich bin Stammgast und habe alles gegeben. Aber sonst sieht's gerade mal nicht so super aus, muss man leider sagen. Der Verband Deutscher Freizeitparks und Freizeitunternehmen hat jetzt nämlich mitgeteilt, dass der Umsatz bei deutschen Parks eingebrochen ist und das, obwohl wir ja gerade erst Sommerferien hatten, beziehungsweise in einigen Bundesländern auch noch haben. Man rechnet insgesamt mit einem in Prozent 2-stelligen Minus. Das liegt unter anderem auch an den zum Teil extremen Temperaturen, die wir in den letzten Wochen hatten. Die Hitze hat zusätzlich auch noch dafür gesorgt, dass der Energieverbrauch zum Beispiel durch Wasser für die Bewässerung ziemlich angestiegen ist. Außerdem sind in den letzten Jahren die Kosten für Wartung, Wareneinkauf und Bürokratie ordentlich in die Höhe gegangen und das belastet viele Parks auch nochmal ganz ordentlich. Und weil man den Leuten ja was bieten möchte, muss man auch mal investieren und dann ist natürlich doof, wenn der Umsatz auf einmal nicht mehr so passt. Deswegen fordert der Verband jetzt, die Mehrwertsteuer auf die Ticketpreise zu senken. Ob es klappt, steht in den Sternen. Wir drücken auf jeden Fall erstmal die Daumen für eine erfolgreiche Herbstsaison.
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